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1: Es ist 3 Uhr. KI News am Puls der Zeit mit der Stimme von Niki Stettler. Hallo. Im Maurerried besteht großer Handlungsbedarf. Bei einer Diskussion des Vereins 11 am Dienstagabend stand vor allem das veraltete Drainagesystem im Mittelpunkt. Dieses ist über 40 Jahre alt und muss erneuert werden. Gleichzeitig fordern Biologen und Jäger mehr ökologische Flächen zum Schutz seltener Tierarten. Die Landwirte zeigen sich kooperativ, verlangen aber mehr Mitsprache. Trotz verschiedener Interessen herrscht ein klarer Konsens. Alle Beteiligten wollen das Gebiet langfristig erhalten und fordern rasche Maßnahmen. Der Fasnachtsverein Gambriner Buschmönsterle feiert sein 10-jähriges Bestehen mit einem großen Daydance. Am kommenden Samstag, dem 27. Juni, lädt einer der größten Vereine Liechtensteins an den Badesee Großer Bünd in Gambrin ein. Zum runden Jubiläum gibt es am See Live-Musik mit 2 DJs, Foodtrucks und kühle Getränke. Was vor 10 Jahren klein anfing, ist heute aus dem Land kaum mehr wegzudenken. Der Eintritt zu der Feier am Wasser ist kostenlos. Das Musikfestival Planken Unplugged geht am Samstag, dem 27. Juni, in die 2. Runde. Auf vielfachen Wunsch konzentriert sich das musikalische Fest dieses Mal komplett auf den Dorfplatz. Ab 16 Uhr greifen dort 6 Bands auf 2 Bühnen zu den Instrumenten. Das Programm verspricht eine abwechslungsreiche Mischung aus traditioneller Blasmusik, Swing, A Cappella sowie Rock und Pop. Künftig wird die Veranstaltung im Planken alle 2 Jahre den Takt angeben. Der Hofladenautomat beim Rheinparkstadion bekommt mehr Zeit, um sich zu etablieren. Nach knapp 6 Monaten ziehen die 3 beteiligten Landwirtschaftsbetriebe eine durchmischte, aber stabile Zwischenbilanz. Rund um die Uhr gibt es dort regionale Produkte wie Eier, Käse und Fleisch. Bezahlt wird rein bargeldlos. Der tägliche Umsatz liegt aktuell bei 30 bis 35 Franken. Besonders an den Wochenenden ist das Angebot beliebt. Weil viele den Standort noch nicht kennen, geht das Projekt nun in ein weiteres Testjahr.
2: Am Sonntag überwiegend wolkig bis trüb, stellenweise leichter Regen oder Nieselregen, vor allem von Nordwesten bis Südosten, Lichtblicke am ehesten im Osten, nachmittags auch im Westen, Höchstwerte 4 bis 14 Grad, Wind meist schwach aus Westen, zeitweise mäßig mit frischen Böen im Westen, in der Nacht gebietsweise Regen, lokal Nebel, Tiefstwerte 3 bis 8 Grad, im Schwarzwald und Allgäu um 1 Grad. Montag neblig trüb mit Nieselregen 5 bis 13 Grad, Dienstag öfter Regen 6 bis 15 Grad,

4 Uhr. Hallo aus der Redaktion, hier sind die KI News mit der Stimme von Niki Stettler. Im Maurerried besteht großer Handlungsbedarf. Bei einer Diskussion des Vereins 11 am Dienstagabend stand vor allem das veraltete Drainagesystem im Mittelpunkt. Dieses ist über 40 Jahre alt und muss erneuert werden. Gleichzeitig fordern Biologen und Jäger mehr ökologische Flächen zum Schutz seltener

0: Tierarten. Die Landwirte zeigen sich kooperativ, verlangen aber mehr Mitsprache. Trotz verschiedener Interessen herrscht ein klarer Konsens. Alle Beteiligten wollen das Gebiet langfristig erhalten und fordern rasche Maßnahmen. Der Fasnachtsverein Gamprina Buschmönsterle feiert sein 10-jähriges Bestehen mit einem großen Daydance. Am kommenden Samstag, dem 27. Juni, lädt einer der größten Vereine Liechtensteins an den Badesee Großer Bünd in Gamprin ein. Zum runden Jubiläum gibt es am See Live-Musik mit zwei DJs, Foodtrucks und kühle Getränke. Was vor 10 Jahren klein anfing, ist heute aus dem Land kaum mehr wegzudenken. Der Eintritt zu der Feier am Wasser ist kostenlos. Das Musikfestival Planken Unplugged geht am Samstag, dem 27. Juni, in die zweite Runde. Auf vielfachen Wunsch konzentriert sich das musikalische Fest dieses Mal komplett auf den Dorfplatz. Ab 16 Uhr greifen dort 6 Bands auf 2 Bühnen zu den Instrumenten. Das Programm verspricht eine abwechslungsreiche Mischung aus traditioneller Blasmusik, Swing, A Cappella sowie Rock und Pop. Künftig wird die Veranstaltung in Planken alle 2 Jahre den Takt angeben. Der Hofladenautomat beim Rheinparkstadion bekommt mehr Zeit, um sich zu etablieren. Nach knapp 6 Monaten ziehen die 3 beteiligten Landwirtschaftsbetriebe eine durchmischte, aber stabile Zwischenbilanz. Rund um die Uhr gibt es dort regionale Produkte wie Eier, Käse und Fleisch. Bezahlt wird rein bargeldlos. Der tägliche Umsatz liegt aktuell bei 30 bis 35 Franken. Besonders an den Wochenenden ist das Angebot beliebt. Weil viele den Standort noch nicht kennen, geht das Projekt nun in ein weiteres Testjahr.
1: Am Sonntag überwiegend wolkig bis trüb, stellenweise leichter Regen oder Nieselregen, vor allem von Nordwesten bis Südosten, Lichtblicke am ehesten im Osten, nachmittags auch im Westen, Höchstwerte 4 bis 14 Grad, Wind meist schwach aus Westen, zeitweise mäßig mit frischen Böen im Westen, in der Nacht gebietsweise Regen, lokal Nebel, Tiefstwerte 3 bis 8 Grad, im Schwarzwald und Allgäu um 1 Grad, Montag neblig trüb mit Nieselregen 5 bis 13 Grad, Dienstag öfter Regen 6 bis 15 Grad.

Es ist wieder 5 Uhr. Hallo und willkommen. Die Stimme von Niki Stettler führt Sie durch die KI-News. Im Maurerried besteht großer Handlungsbedarf. Bei einer Diskussion des Vereins 11 am Dienstagabend stand vor allem das veraltete Drainagesystem im Mittelpunkt. Dieses ist über 40 Jahre alt und muss erneuert werden. Gleichzeitig fordern Biologen und Jäger mehr ökologische Flächen zum Schutz seltener Tierarten. Die Landwirte zeigen sich kooperativ, verlangen aber mehr Mitsprache. Trotz verschiedener Interessen herrscht ein klarer Konsens. Alle Beteiligten wollen das Gebiet langfristig erhalten und fordern rasche Maßnahmen. Der Fasnachtsverein Gambriner Buschmönsterle feiert sein 10-jähriges Bestehen mit einem großen Daydance. Am kommenden Samstag, dem 27. Juni, lädt einer der größten Vereine Liechtensteins an den Badesee Großer Bünd in Gamprin ein. Zum runden Jubiläum gibt es am See Live-Musik mit zwei DJs, Foodtrucks und kühle Getränke. Was vor 10 Jahren klein anfing, ist heute aus dem Land kaum mehr weg.

0: nachzudenken. Der Eintritt zu der Feier am Wasser ist kostenlos. Das Musikfestival Planken Unplugged geht am Samstag, dem 27. Juni, in die zweite Runde. Auf vielfachen Wunsch konzentriert sich das musikalische Fest dieses Mal komplett auf den Dorfplatz. Ab 16 Uhr greifen dort 6 Bands auf 2 Bühnen zu den Instrumenten. Das Programm verspricht eine abwechslungsreiche Mischung aus traditioneller Blasmusik, Swing, A Cappella sowie Rock und Pop. Künftig wird die Veranstaltung in Planken alle 2 Jahre den Takt angeben. Der Hofladenautomat beim Rheinparkstadion bekommt mehr Zeit, um sich zu etablieren. Nach knapp 6 Monaten ziehen die 3 beteiligten Landwirtschaftsbetriebe eine durchmischte, aber stabile Zwischenbilanz. Rund um die Uhr gibt es dort regionale Produkte wie Eier, Käse und Fleisch. Bezahlt wird rein bargeldlos. Der tägliche Umsatz liegt aktuell bei 30 bis 35 Franken. Besonders an den Wochenenden ist das Angebot beliebt. Weil viele den Standort noch nicht kennen, geht das Projekt nun in ein weiteres Testjahr.
1: Am Sonntag überwiegend wolkig bis trüb, stellenweise leichter Regen oder Nieselregen, vor allem von Nordwesten bis Südosten, Lichtblicke am ehesten im Osten, nachmittags auch im Westen, Höchstwerte 4 bis 14 Grad, Wind meist schwach aus Westen, zeitweise mäßig mit frischen Böen im Westen, in der Nacht gebietsweise Regen, lokal Nebel, Tiefstwerte 3 bis 8 Grad, im Schwarzwald und Allgäu um 1 Grad, Montag neblig trüb mit Nieselregen 5 bis 13 Grad, Dienstag öfter Regen.

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1: Dann lass uns doch, Ach. Mama, Papa, wo seid ihr denn? Ach, hab ich das alles nur geträumt? Der Weihnachtstraum. Ach, ich glaubt, als ich ein Vöglein war, so verging bald ein ganzes Jahr, da schaute ich auf das Feld hinab, da sah ich eine, wie heißen die noch, eine Krähe und noch eine Krähe. Und die eine Krähe wollte gerade der anderen das Auge aushacken, hat sie aber nicht gemacht dann. Ich flog weiter weg und dann bin ich aufgewacht. Und dann war schon die Bescherung. Ich guckte unter den Tannenbaum, da lag eine Fleischwurst, ein Kaffee, Erbsen in der Büchse und zwei Mandarinen. Und das war meine größte Freude gewesen. Das war Weihnachten 1957. 35 Jahre später ist heute. Heute gucke ich unter den Weihnachtsbaum. Da liegt da gar nichts. Warum? Weil die Sachen stehen nebenan. Die sind viel zu groß. Auto, Pferd, Haus, Schwimmbad, Orgel, Pferde, ein Stall, Kuchen, Gebäck, Tiere, zum Reiten, ein Pferd und so weiter und so weiter. Das alles wünsche ich mir. Und noch viel mehr. Und natürlich Frieden auf der ganzen Welt. Vor allen Dingen bei uns im Kühlschrank. Mit Verlaub.
2: Jürgen? Jürgen? Aufwachen. Aufstehen.
3: Ja, ich Jürgen. Heiße Jürgen, schon wach.
2: Du musst noch einen Tannenbaum kaufen.
3: Jürgen. Aufstehen.
2: Ja, sag mal, wie siehst du denn aus?
3: Das gibt's doch nicht. Hey, ja, hi, da.
2: Sieh sofort Papas Unterhose aus.
3: Hey, du hast aber eine von meinen Schlitzlosen
2: das
3: an. Du weißt doch ganz genau, dass ich immer die Schlitzlosen so gerne trage.
4: Horch, horch. Schlitzlose Unterhosen. Na, dann weiß ich ja, was ich diesem Mann mit auf die Erde bringe.

6 Uhr. Informativ, digital, aktuell, KI-News mit der Stimme von Niki Stettler. Im Maurer Ried besteht großer Handlungsbedarf. Bei einer Diskussion des Vereins 11 am Dienstagabend stand vor allem das veraltete Drainagesystem im Mittelpunkt. Dieses ist über 40 Jahre alt und muss erneuert werden. Gleichzeitig fordern Biologen und Jäger mehr ökologische Flächen zum Schutz seltener Tierarten. Die Landwirte zeigen sich kooperativ, verlangen aber mehr Mitsprache. Trotz verschiedener Interessen herrscht ein klarer Konsens. Alle Beteiligten wollen das Gebiet langfristig erhalten und fordern rasche Maßnahmen. Der Fasnachtsverein Gambriner Buschmönchsterle feiert sein 10-jähriges Bestehen mit einem großen Daydance. Am kommenden Samstag, dem 27. Juni, lädt einer der größten Vereine Liechtensteins an den Badesee Großer Bünd in Gambrin ein. Zum runden Jubiläum gibt es am See Live-Musik mit zwei DJs, Foodtrucks und kühle Getränke. Was vor 10 Jahren klein anfing, ist heute aus dem Land kaum mehr wegzudenken. Der Eintritt zu der Feier am Wasser ist kostenlos. Das Musikfestival Planken Unplugged geht am Samstag, dem 27. Juni, in die zweite Runde. Auf vielfachen Wunsch konzentriert sich das musikalische Fest dieses Mal komplett auf den Dorfplatz. Ab 16 Uhr greifen dort 6 Bands auf 2 Bühnen zu den Instrumenten. Das Programm verspricht eine abwechslungsreiche Mischung aus traditioneller Blasmusik, Swing, A Cappella sowie Rock und Pop. Künftig wird die Veranstaltung in Planken alle 2 Jahre den Takt angeben. Der Hofladenautomat

0: beim Rheinparkstadion bekommt mehr Zeit, um sich zu etablieren. Nach knapp 6 Monaten ziehen die 3 beteiligten Landwirtschaftsbetriebe eine durchmischte, aber stabile Zwischenbilanz. Rund um die Uhr gibt es dort regionale Produkte wie Eier, Käse und Fleisch. Bezahlt wird rein bargeldlos. Der tägliche Umsatz liegt aktuell bei 30 bis 35 Franken. Besonders an den Wochenenden ist das Angebot beliebt. Weil viele den Standort noch nicht kennen, geht das Projekt nun in ein weiteres Testjahr. Das waren die Nachrichten, jetzt das Wetter mit Kenny.
1: In Vaduz liegen die Temperaturen aktuell bei rund 27 Grad. Der heutige Bereich reicht von etwa 20 bis 34 Grad. Es erwartet uns viel Sonnenschein, begleitet von ein paar harmlosen Schönwetterwolken am Himmel. Die Gewittergefahr ist äußerst gering. Nur im Bergland ist ein kurzer Schauer nicht ganz ausgeschlossen. Insgesamt präsentiert sich das Wetter hochsommerlich, sehr freundlich und schweißtreibend heiß. Am Donnerstag klettern die Werte weiter nach oben. Bei Tiefstwerten von 20 und Höchstwerten von 36 Grad gibt es fast ungestörten Sonnenschein. Der Freitag bringt uns dann bei 21 bis 37 Grad den absoluten Höhepunkt der Hitzewelle. Dabei bleibt es weiterhin außergewöhnlich sonnig und trocken.
2: Der Donnerstag bringt schon diese spürbare Vorfreude auf das anstehende Wochenende mit sich. Peter Obst am Mikrofon für Zmolga auf Radio Vaterland. Die beste musikalische Energie für den heutigen Tag startet jetzt, passenderweise direkt von und Gustav mit Frisch.

Dua Lipa schließt die Trainingsseason ab. Zeit für einen echten Tapetenwechsel auf Radio Vaterland. Es wird kantiger, lauter und legendär. Die Rolling Stones mit Gimme Shelter.

0: Altersüssel Symphonien von The Verve verhallen. Radio Vaterland liefert direkt geschmeidigen Soul, der einfach zeitlos im Ohr bleibt. Die G-Lights fragen, have you seen her?
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das war Slow It Down von Benson Boone. Es ist 6.23 Uhr, kurz für dich. Die Geschäftsprüfungskommission in Triesen entlastet Vorsteherin Daniela Ernebeck. Der Bericht findet keine Verstöße. Vor über einem Jahr hatten 4 Ex-Gemeinderäte der VU aus Protest die Fraktion aufgelöst. Ihre Vorwürfe ließen sich laut Bericht nicht objektiv belegen. Warum das vertrauliche Dokument erst jetzt online steht, sagen die Kommissionsmitglieder nicht. Jetzt weiter mit Birds of a Feather von

für die Good Times. Radio Vaterland bleibt auf Betriebstemperatur und liefert direkt einen absolut unsterblichen Rhythmus. The Ronettes mit Be My Baby.

Aus den letzten Takten von Be My Baby gleich noch was für dich. Es ist 6.33 Uhr am Mittwoch und ein Ex-Schaner berichtet nach 5 Monaten Vaduzer Exil überraschend positiv. Kein Kulturschock, kurze Arbeitswege, offene Wertstoffsammelstellen samstags, Freunde bleiben. Nur der einfache Heimweg nach der Schaner Fasnacht fehlt. Sein Fazit: Leben jenseits der Marianumstraße bleibt größtenteils wie zuvor. Jetzt weiter mit Lovely Day von

Der Morgen ist dank Cat Stevens bereits wunderbar angebrochen. Auf Radio Vaterland geht es musikalisch genauso harmonisch weiter. Ein schlichtes, aber zeitloses Kompliment kommt jetzt von James Blunt mit You're Beautiful.

Rye sucht lautstark ihren Ehemann. Ein dramatischer Vibe auf Radio Vaterland, der perfekt zu den warmen 21 Grad da draußen passt. Genauso intensiv geht es weiter. Taylor Swift mit The Fate of Ophelia.

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1: Es ist 7 Uhr. Hallo und willkommen. Die Stimme von Niki Stettler führt Sie durch die KI-News. Rückschlag für die Gewerbeplanung in Triesenberg. Die Gemeinde hat offiziell Beschwerde gegen das Amt für Umwelt eingelegt. Auf dem IPAG-Areal am Dorfeingang soll Platz für einheimische Betriebe entstehen. Das Amt hat jedoch überraschend verboten, ein dafür notwendiges Waldstück zu roden. Laut dem Gemeinderatsprotokoll vom 16. Juni 2026 stößt dieser Entscheid auf Unverständnis, da zuvor alle Schritte abgestimmt waren. Wegen des laufenden Verfahrens hält sich die Gemeinde mit weiteren Details vorerst zurück. Aufatmen in der Gemeinde Triesen. Die Geschäftsprüfungskommission entlastet Vorsteherin Daniela Ernebeck. Ein am Montag präsentierter Bericht zeigt, dass die massiven Vorwürfe von 4 Gemeinderäten weitgehend haltlos sind. Diese hatten der Vorsteherin eine schlechte Personalführung und die Benachteiligung heimischer Firmen angekreidet. Laut der Kommission sind die Personalwechsel auf der Verwaltung jedoch völlig normal. Zudem gehen Aufträge mehrheitlich an lokale Unternehmen. Einzig bei der Kommunikation zwischen den zerstrittenen Lagern sehen die Prüfer einen deutlichen Verbesserungsbedarf. Die Verhandlungen zwischen der Schweiz und der Europäischen Union zwingen auch Liechtenstein zum Handeln. Das betonte der Europaexperte Benedikt Pirker in Bändern. Egal, ob das Schweizer Stimmvolk im Jahr 2028 den bilateralen 3 zustimmt oder sie ablehnt. Das Fürstentum muss sich vorbereiten. Bei einem Ja sind Anpassungen bei der Personenfreizügigkeit nötig. Bei einem Nein bleibt das Verhältnis zur EU ungewiss. In jedem Fall muss Liechtenstein besonders das Landwirtschaftsabkommen genau im Auge behalten. Im Maurerried besteht großer Handlungsbedarf. Bei einer Diskussion des Vereins 11 am Dienstagabend stand vor allem das veraltete Drainagesystem im Mittelpunkt. Dieses ist über 40 Jahre alt und muss erneuert werden. Gleichzeitig fordern Biologen und Jäger mehr ökologische Flächen zum Schutz seltener Tierarten. Die Landwirte zeigen sich kooperativ, verlangen aber mehr Mitsprache. Trotz verschiedener Interessen herrscht ein klarer Konsens.

0: Konsens. Alle Beteiligten wollen das Gebiet langfristig erhalten und fordern rasche Maßnahmen. Das war das Neueste aus der Nachrichtenredaktion. Kenny, was sagt das Wetter?
1: In Vaduz liegen die Temperaturen aktuell bei rund 24 Grad. Der heutige Bereich reicht von etwa 20 bis 34 Grad. Es zeigt sich viel blauer Himmel, garniert mit ein paar harmlosen Schönwetterwolken. Über den Bergen ist ein kurzer Schauer nicht völlig ausgeschlossen. Meist bleibt es aber komplett trocken. Der Gesamteindruck ist durch und durch hochsommerlich, freundlich und schweißtreibend heiß. Am Donnerstag setzt sich das strahlende Wetter fort. Der Temperaturbereich reicht von 20 Grad als Tiefstwert bis zu heißen 36 Grad in der Spitze, begleitet von sehr viel Sonnenschein. Auch am Freitag bleibt uns diese markante Hitzewelle erhalten. Bei Tiefstwerten um 21 Grad und Höchstwerten von bis zu 36 Grad gibt es weiterhin reichlich Sonne und so gut wie keine Gewittergefahr.
2: Die Morgensonne vertreibt die letzten Schatten der Nacht und bringt frische Energie ins Rheintal. Genau diesen Schwung fängt Zmorga auf Radio Vaterland musikalisch ein. Der perfekte Start gelingt jetzt mit The Spinners und Could It Be I'm Falling.

Und damit zurück aus Havanna von Camila Cabello. Es ist 7.11 Uhr. Kleiner Fußballtipp für dich. Nach dem Aufstieg des FC Vaduz in die Super League sind die Marktwerte hochgeschossen. Transfermarkt korrigierte nach der Rekordsaison mit 81 Punkten. Luka Mack führt mit 500.000, auch Leon Schaffran und Stefan Seiler gewannen deutlich. Reservisten verloren an Wert. Jetzt weiter mit Englishman in New York.

Das war Englishman in New York von Sting. Schöne Nummer. Es ist 7.15 Uhr und hab was. Die Wanderausstellung Matheliebe hat ein festes Zuhause im Rietacker in Schaan gefunden. Nach Stationen in 6 Ländern sind rund 100 Exponate des früheren Lehrers Georg Schirscher auf 200 Quadratmetern zu sehen. Zahlen und Formen werden im Alltag greifbar. Schau doch mal vorbei. Bildungsminister Daniel Oehry und Vorsteher Daniel Hilti lobten sein jahrzehntelanges Engagement. Bleibt dran, jetzt kommt Budapest von George Ezra.

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1: Sie hören die Stimme von Niki Stettler mit den aktuellen KI-News. Hallo. Eine Expertenkommission legt heute der Bundesregierung Empfehlungen zum besseren Schutz von Kindern und Jugendlichen in der digitalen Welt vor. In der Politik wird vor allem über Altersgrenzen für soziale Medien gestritten. Die SPD wirbt für ein Verbot unter 14 Jahren, die Union für unterschiedliche Altersgrenzen je nach ab. Zur Kontrolle ist eine digitale Ausweisbrieftasche ab Anfang 2027 geplant. Der US-Senat hat eine Resolution verabschiedet, die Präsident Donald Trump auffordert, den Krieg gegen den Iran zu beenden oder sich die Zustimmung des Kongresses für weitere Militäreinsätze zu holen. Ausgenommen sind Einsätze zur unmittelbaren Verteidigung. Für den Vorstoß der Demokraten stimmten 50 Senatorinnen und Senatoren, 48 dagegen. Die Resolution erhöht den politischen Druck auf Trump. Soweit das Aktuellste.

Das Waffelhaus der Jonas Brothers macht dicht. Zeit für feinsten Groove auf Radio Vaterland. James Brown liefert Papa's Got a Brand New Bag, Part 1.

0: The Killers haben mit Mr. Brightside ordentlich vorgelegt. Die musikalische Energie bleibt auf Radio Vaterland spürbar hoch, direkt gefolgt von einer kräftigen Portion Anerkennung. Die Sportfreunde Stiller mit Applaus, Applaus.
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Nach dem Applaus für die Sportfreunde Stiller bleibt die Energie bei lockeren Wolken draußen direkt am Anschlag. Freddie Mercury übernimmt auf Radio Vaterland. Queen mit Don't Stop Me Now. Tonight.

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1: Schon 8 Uhr. Die Stimme von Niki Stettler in den KI-News. Hallo. Rückschlag für die Gewerbeplanung in Triesenberg. Die Gemeinde hat offiziell Beschwerde gegen das Amt für Umwelt eingelegt. Auf dem IPAG-Areal am Dorfeingang soll Platz für einheimische Betriebe entstehen. Das Amt hat jedoch überraschend verboten, ein dafür notwendiges Waldstück zu roden. Laut dem Gemeinderatsprotokoll vom 16. Juni 2026 stößt dieser Entscheid auf Unverständnis, da zuvor alle Schritte abgestimmt waren. Wegen des laufenden Verfahrens hält sich die Gemeinde mit weiteren Details vorerst zurück. Aufatmen in der Gemeinde Triesen. Die Geschäftsprüfungskommission entlastet Vorsteherin Daniela Ernebeck. Ein am Montag präsentierter Bericht zeigt, dass die massiven Vorwürfe von 4 Gemeinderäten weitgehend haltlos sind. Diese hatten der Vorsteherin eine schlechte Personalführung und die Benachteiligung heimischer Firmen angekreidet. Laut der Kommission sind die Personalwechsel auf der Verwaltung jedoch völlig normal. Zudem gehen Aufträge mehrheitlich an lokale Unternehmen. Einzig bei der Kommunikation zwischen den zerstrittenen Lagern sehen die Prüfer einen deutlichen Verbesserungsbedarf. Im Maurerried besteht großer Handlungsbedarf. Bei einer Diskussion des Vereins 11 am Dienstagabend stand vor allem das veraltete Drainagesystem im Mittelpunkt. Dieses ist über 40 Jahre alt und muss erneuert werden. Gleichzeitig fordern Biologen und Jäger mehr ökologische Flächen zum Schutz seltener Tierarten. Die Landwirte zeigen sich kooperativ, verlangen aber mehr Mitsprache. Trotz verschiedener Interessen herrscht ein klarer Konsens. Alle Beteiligten wollen das Gebiet langfristig erhalten und fordern rasche Maßnahmen. Der Aufstieg des FC Vaduz in die Super League zahlt sich für die Spieler aus. Nach einer Rekordsaison mit 81 Punkten hat die Plattform Transfermarkt die Marktwerte der Mannschaft deutlich nach oben korrigiert. Wertvollster Spieler im Kader ist nun der defensive Mittelfeldmann Luca Mack. Sein Marktwert stieg auf 500.000 Euro. Auch Torhüter Leon Schaffran und Stefan Seiler verbuchen ein kräftiges Plus. Lediglich Spieler mit wenig Einsatzzeit mussten bei dieser aktuellen Bewertung Einbußen hinnehmen. Das war das Neueste aus der Nachrichtenredaktion. Kenny, was sagt das Wetter?
2: In Vaduz liegen die Temperaturen aktuell bei rund 20 Grad. Der heutige Bereich reicht von etwa 20 bis 24.

0: 35 Grad. Die Wetterlage zeigt sich von ihrer hochsommerlichen Seite. Es bleibt weitgehend sonnig mit ein paar harmlosen Schönwetterwolken am Himmel. Die Gewittergefahr im Tal ist äußerst gering. Lediglich im Bergland kann sich vereinzelt ein kurzer Schauer verirren. Insgesamt erwartet uns ein sehr heißer, freundlicher und ruhiger Wettercharakter. Ein Blick auf die kommenden Tage verspricht eine ausgeprägte Hitzewelle. Am Donnerstag klettern die Werte auf 20 bis 36 Grad bei strahlendem Sonnenschein und nur wenigen Quellwolken am Nachmittag. Der Freitag bringt ähnliche Bedingungen mit 21 bis 36 Grad. Es bleibt außergewöhnlich warm und trocken, wobei die Sonne das Ländle weiterhin fest im Griff hat.
1: Ein frischer Wind zur Wochenmitte treibt den Tag voran. Peter Obst am Mikrofon bei Radio Vaterland im Zmorga. Genau die richtige musikalische Energie für einen hellwachen Start liefern jetzt The Supremes mit Stop in the Name of Love.

Nach Can't Get Enough of Your Love, Babe von Barry White sage ich's dir kurz. Es ist 8.11 Uhr, Mittwoch. Europa-Experte Benedikt Pirker sagte in Bändern, egal ob das Schweizer Stimmvolk 2028 den bilateralen 3 zustimmt oder nicht, Liechtenstein muss handeln. Bei einem Ja sind EFTA-Verträge zur Personenfreizügigkeit anzupassen. Bei einem Nein bleibt das Verhältnis zur EU ungewiss. Besonders das Landwirtschaftsabkommen sollte Liechtenstein genau im Auge behalten. Und jetzt Messi von Lola Young.

Lola Youngs Messi räumt sich von selbst auf. Auf Radio Vaterland übernimmt jetzt Pure Soul Magie das Kommando. Bill Withers mit Ain't No Sunshine.

Spinners haben den Groove wunderbar vorgelegt. Auf Radio Vaterland gleitet der Morgen nahtlos in die absolute Soul-Königsklasse über. Die musikalisch schönste Frage stellt jetzt Marvin Gaye mit What's Going On.

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1: Sie hören die Stimme von Niki Stettler mit den aktuellen KI-News. Hallo. Eine Expertenkommission legt heute der Bundesregierung Empfehlungen zum besseren Schutz von Kindern und Jugendlichen in der digitalen Welt vor. In der Politik wird vor allem über Altersgrenzen für soziale Medien gestritten. Die SPD wirbt für ein Verbot unter 14 Jahren, die Union für unterschiedliche Altersgrenzen je nach ab. Zur Kontrolle ist eine digitale Ausweisbrieftasche ab Anfang 2027 geplant. Der US-Senat hat eine Resolution verabschiedet, die Präsident Donald Trump auffordert, den Krieg gegen den Iran zu beenden oder sich die Zustimmung des Kongresses für weitere Militäreinsätze zu holen. Ausgenommen sind Einsätze zur unmittelbaren Verteidigung. Für den Vorstoß der Demokraten stimmten 50 Senatorinnen und Senatoren, 48 dagegen. Die Resolution erhöht den politischen Druck auf Trump. Soweit das Aktuellste. Blow my mind.

von Kamrad. Es ist 8.31 Uhr an diesem Mittwoch. Hoffe, das passt für dich. Der angespannte Wohnungsmarkt hat selbst überzeugte Schaner nach Vaduz gezwungen. Ein Ex-Schaner zieht nach 5 Monaten überraschend positiv Bilanz. Kein Kulturschock, kurze Arbeitswege, offene Wertstoffsammelstellen am Samstag, soziales Umfeld bleibt. Einzig der bequeme Heimweg nach der Schaner Fasnacht fehlt. Leben jenseits der Marianungstraße steht nicht Kopf. Jetzt Breathless von The

diese Calls sorgen für atemlose Momente. Radio Vaterland bringt direkt im Anschluss den ultimativen Soundtrack für die ganz großen Emotionen der 90er Jahre. Roxette mit It Must Have

Jason Derulo liefert den perfekten Falsett-Pop für zwischendurch. Auf Radio Vaterland wird der Sound jetzt wieder spürbar geerdeter und britischer. Ein echter musikalischer Glücksgriff folgt zugleich. The Verve mit

Verve lassen das Studio noch herrlich britisch nachklingen. Diese feine Melancholie macht jetzt direkt Platz für eine echte Folklegende aus den 60ern. Hier ist Donovan mit Catch the Wind.

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1: 9 Uhr. Sie hören die Stimme von Niki Stettler mit den aktuellen KI-News. Hallo. Rückschlag für die Gewerbeplanung in Triesenberg. Die Gemeinde hat offiziell Beschwerde gegen das Amt für Umwelt eingelegt. Auf dem IPAG-Areal am Dorfeingang soll Platz für einheimische Betriebe entstehen. Das Amt hat jedoch überraschend verboten, ein dafür notwendiges Waldstück zu roden. Laut dem Gemeinderatsprotokoll vom 16. Juni 2026 stößt dieser Entscheid auf Unverständnis, da zuvor alle Schritte abgestimmt waren. Wegen des laufenden Verfahrens hält sich die Gemeinde mit weiteren Details vorerst zurück. Aufatmen in der Gemeinde Triesen. Die Geschäftsprüfungskommission entlastet Vorsteherin Daniela Ernebeck. Ein am Montag präsentierter Bericht zeigt, dass die massiven Vorwürfe von 4 Gemeinderäten weitgehend haltlos sind. Diese hatten der Vorsteherin eine schlechte Personalführung und die Benachteiligung heimischer Firmen angekreidet. Laut der Kommission sind die Personalwechsel auf der Verwaltung jedoch völlig normal. Zudem gehen Aufträge mehrheitlich an lokale Unternehmen. Einzig bei der Kommunikation zwischen den zerstrittenen Lagern sehen die Prüfer einen deutlichen Verbesserungsbedarf. Im Maurerried besteht großer Handlungsbedarf. Bei einer Diskussion des Vereins 11 am Dienstagabend stand vor allem das veraltete Drainagesystem im Mittelpunkt. Dieses ist über 40 Jahre alt und muss erneuert werden. Gleichzeitig fordern Biologen und Jäger mehr ökologische Flächen zum Schutz seltener Tierarten. Die Landwirte zeigen sich kooperativ, verlangen aber mehr Mitsprache. Trotz verschiedener Interessen herrscht ein klarer Konsens. Alle Beteiligten wollen das Gebiet langfristig erhalten und fordern rasche Maßnahmen. Der Aufstieg des FC Vaduz in die Super League zahlt sich für die Spieler aus. Nach einer Rekordsaison mit 81 Punkten hat die Plattform Transfermarkt die Marktwerte der Mannschaft deutlich nach oben korrigiert. Wertvollster Spieler im Kader ist nun der defensive Mittelfeldmann Luca Mack. Sein Marktwert stieg auf 500.000 Euro. Auch Torhüter Leon Schaffran und Stefan Seiler verbuchen ein kräftiges Plus. Lediglich Spieler mit wenig Einsatzzeit mussten bei dieser aktuellen Bewertung Einbußen hinnehmen. Jetzt das Wetter. Kenny?
2: In Vaduz liegen die Temperaturen aktuell bei rund 20 Grad. Der heutige Bereich reicht von etwa 20 bis 34 Grad. Über dem Ländle liegt ein durchgehend sonniger und extrem heißer Sommertag. Am Himmel zeigen sich meist nur harmlose Schönwetterwolken und die Schauergefahr bleibt selbst über den Bergen sehr gering. Das sorgt für einen rundum freundlichen, aber enorm schweißtreibenden Wettereindruck. Am Donnerstag erreicht eine regelrechte Hitzeblase die Region. Bei viel Sonnenschein bewegen sich die Werte zwischen 20 und drückenden 36 Grad. Auch am Freitag geht das hochsommerliche Wetter nahtlos weiter. Die Tiefstwerte liegen bei 21, die Höchstwerte bei erneut heißen 36 Grad, wobei die Sonne weiterhin dominiert und es komplett trocken bleibt.
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die All-Time-Classics, genau diese legendären Meilensteine der Musikgeschichte. Echter Weltklasse-Pop der frühen 80er Jahre eröffnet das musikalische Programm. Ein unvergesslicher Beat von Michael Jackson mit Billie Jean.

Der unvergängliche Sound der Simple Minds eröffnet diese All-Time Classics. Mitten in der Woche mischen sich draußen lockere Wolken mit sommerlichen 27 Grad. Perfekte Bedingungen für den nächsten echten Meilenstein. Queen mit Radio Gaga.

Nach der legendären Hymne Radio Gaga von Queen treiben die Alltime-Classics auf Radio Vaterland munter voran. Der Vormittag entfaltet seine Dynamik, genau richtig für unbeschwerten 90er-Jahre-Rock. Spin Doctors mit Two Princes.

dem wilden Ritt von Steppenwolf starten die Oldtime Classics auf Radio Vaterland. Die Vorfreude auf die anstehenden freien Tage liegt bereits wunderbar spürbar in der Luft. Die musikalische Überleitung übernimmt jetzt passend dazu The Cure mit Friday I'm in Love.

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1: Die KI News mit der Stimme von Niki Stettler. Hallo, eine Expertenkommission legt heute der Bundesregierung Empfehlungen zum besseren Schutz von Kindern und Jugendlichen in der digitalen Welt vor. In der Politik wird vor allem über Altersgrenzen für soziale Medien gestritten. Die SPD wirbt für ein Verbot unter 14 Jahren, die Union für unterschiedliche Altersgrenzen je nach App. Zur Kontrolle ist eine digitale Ausweisbrieftasche ab Anfang 2027 geplant. Der US-Senat hat eine Resolution verabschiedet, die Präsident Donald Trump auffordert, den Krieg gegen den Iran zu beenden oder sich die Zustimmung des Kongresses für weitere Militäreinsätze zu holen. Ausgenommen sind Einsätze zur unmittelbaren Verteidigung. Für den Vorstoß der Demokraten stimmten 50 Senatorinnen und Senatoren, 48 dagegen. Die Resolution erhöht den politischen Druck auf Trump. Das waren die Nachrichten.

Chain bei Robbie Williams. Was für ein Start. Kurz was Lokales. Die Wanderausstellung Matheliebe hat ein festes Zuhause in Schaan gefunden. Nach Stationen in 6 Ländern sind rund 100 Exponate des Lehrers Georg Schirscher jetzt dauerhaft im Rietacker zu sehen. Auf 200 Quadratmetern macht die Schau Zahlen und Formeln im Alltag greifbar. Perfekt zum Staunen und Mitmachen. Komm vorbei, wenn du magst. Es ist 9.32 Uhr und jetzt geht's weiter mit Hey Joe bei Jimi Hendrix.

Jimi Hendrix hat mit Hey Joe gerade wunderbar vorgelegt. Zum Start der Oldtime Classics auf Radio Vaterland trifft an diesem dynamischen Vormittag mitten in der Woche legendärer Rock auf puren Groove. Dua Lipa übernimmt nahtlos mit Don't Start Now. Jimi Hendrix hat mit Hey Joe gerade wunderbar vorgelegt. Zum Start der Oldtime Classics auf Radio Vaterland trifft an diesem dynamischen Vormittag mitten in

0: Die KI-News mit der Stimme von Niki Stettler. Hallo. Rückschlag für die Gewerbeplanung in Triesenberg. Die Gemeinde hat offiziell Beschwerde gegen das Amt für Umwelt eingelegt. Auf dem IPAG-Areal am Dorfeingang soll Platz für einheimische Betriebe entstehen. Das Amt hat jedoch überraschend verboten, ein dafür notwendiges Waldstück zu roden. Laut dem Gemeinderatsprotokoll vom 16. Juni 2026 stößt dieser Entscheid auf Unverständnis, da zuvor alle Schritte abgestimmt waren. Wegen des laufenden Verfahrens hält sich die Gemeinde mit weiteren Details vorerst zurück. Aufatmen in der Gemeinde Triesen. Die Geschäftsprüfungskommission entlastet Vorsteherin Daniela Erne-Beck. Ein am Montag präsentierter Bericht zeigt, dass die massiven Vorwürfe von 4 Gemeinderäten weitgehend haltlos sind. Diese hatten der Vorsteherin eine schlechte Personalführung und die Benachteiligung heimischer Firmen angekreidet. Laut der Kommission sind die Personalwechsel auf der Verwaltung jedoch völlig normal. Zudem gehen Aufträge mehrheitlich an lokale Unternehmen. Einzig bei der Kommunikation zwischen den zerstrittenen Lagern sehen die Prüfer einen deutlichen Verbesserungsbedarf. Der Aufstieg des FC Vaduz in die Super League zahlt sich für die Spieler aus. Nach einer Rekordsaison mit 81 Punkten hat die Plattform Transfermarkt die Marktwerte der Mannschaft deutlich nach oben korrigiert. Wertvollster Spieler im Kader ist nun der defensive Mittelfeldmann Luka Mack. Sein Marktwert stieg auf 500.000 Euro. Auch Torhüter Leon Schafran und Stefan Seiler verbuchen ein kräftiges Plus. Lediglich Spieler mit wenig Einsatzzeit mussten bei dieser aktuellen Bewertung Einbußen hinnehmen. Der knappe Wohnraum zwingt selbst überzeugte Schaner zum Umzug nach Vaduz. Ein Ex-Schaner zieht dort nach 5 Monaten nun eine überraschend positive Zwischenbilanz. Der befürchtete Kulturschock an der Gemeindegrenze ist komplett ausgeblieben. Stattdessen punkten kurze Arbeitswege und offene Wertstoffsammelstellen am Samstagnachmittag. Auch das soziale Leben bleibt völlig intakt. Einzig der bequeme Heimweg nach der Schaner Fasnacht wird schmerzlich vermisst. Der Wohnortwechsel beweist eindrücklich, das Leben jenseits der Marianumstraße funktioniert bestens. Das waren die Nachrichten, jetzt das Wetter mit Kenny.
1: In Vaduz liegen die Temperaturen aktuell bei rund 20 Grad. Der heutige Bereich reicht von etwa 20 bis 34 Grad. Dazu prägt ein hochsommerlich freundlicher Wettereindruck den Tag. Es ist meist sonnig, am Himmel zeigen sich nur harmlose Wolkenfelder und es bleibt weitgehend trocken. Lediglich im Bergland ist ein kurzer Schauer möglich. Insgesamt zeigt sich ein sehr ruhiges und heißes Wetterbild im Ländle. Am Donnerstag baut sich dann eine kräftige Hitzewelle auf. Bei Tiefstwerten von 20 und Höchstwerten bis 36 Grad scheint die Sonne nahezu ungetrübt. Auch am Freitag setzt sich die Hitze bei 21 bis 36 Grad nahtlos fort. Es bleibt überall extrem warm und strahlend sonnig.

Cyndi Lauper lässt die Gedanken noch ein wenig treiben. Bei diesem strahlend blauen Himmel und fast 30 Grad übernimmt auf Radio Vaterland jetzt aber der pure Rhythmus. Die Bee Gees, Stayin' Alive.

Es ist 10.18 Uhr. Bleib dran, du. Das war Wild Horses von The Rolling Stones. Kleines Update. Beim Treffen des Vereins 11 diskutierten Expertinnen und Experten das Maurerit. Drainagen sind über 40 Jahre alt. Biologinnen und Jäger fordern mehr ökologische Flächen. LandwirtInnen sind kooperativ, wollen aber mehr Mitsprache. Alle sagen, wir müssen jetzt handeln, damit das Ried erhalten bleibt. Und jetzt weiter mit 9 to 5 von Dolly Parton.

Dolly Parton kennt den Arbeitsalltag. Bei strahlend blauem Himmel und fast 30 Grad draußen fühlt sich auf Radio Vaterland heute ohnehin alles leichter an. Purer Legendenstatus übernimmt jetzt mit David Bowies Heroes.

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1: Hallo, Sie hören die KI-News, ich bin die Stimme von Niki Stettler. In Südafrika fliehen derzeit tausende Migranten vor einer neuen Welle fremdenfeindlicher Gewalt. Lokale Gruppierungen machen Ausländer für fehlende Jobs verantwortlich und fordern deren Ausreise bis zum 30. Juni. Aus Angst vor weiteren Übergriffen auf Wohnungen und Geschäfte organisieren mehrere afrikanische Staaten wie Malawi oder Nigeria bereits Rückflüge für ihre Bürger. Die südafrikanische Regierung hat für den Stichtag einen Großeinsatz der Polizei angekündigt, um die angespannte Lage unter Kontrolle zu halten, notfalls auch mit Hilfe der Armee. Eine Expertenkommission legt heute der Bundesregierung Empfehlungen zum besseren Schutz von Kindern und Jugendlichen in der digitalen Welt vor. In der Politik wird vor allem über Altersgrenzen für soziale Medien gestritten. Die SPD wirbt für ein Verbot unter 14 Jahren, die Union für unterschiedliche Altersgrenzen je nach ab. Zur Kontrolle ist eine digitale Ausweisbrieftasche ab Anfang 2027 geplant. Damit seid ihr erstmal wieder auf dem neuesten Stand.

Californication schwingt noch wunderbar nach. Auf Radio Vaterland räumen wir jetzt das imaginäre Parkett für eine echte Legende und die ganz großen Gesten. Tina Turner mit Private Dancer. All the men.

Die dramatische Eleganz von Tina Turner verfliegt. Auf Radio Vaterland wird die Gangart jetzt schlagartig unbeschwerter. Ein direkter musikalischer Stimmungsaufheller steht schon in den Startlöchern. Pharrell Williams übernimmt mit Happy.

Pharrell Williams liefert den idealen Soundtrack für diese sommerlichen 30 Grad da draußen. Als musikalisches Kontrastprogramm übernehmen jetzt direkt die legendären Gitarrenriffs auf Radio Vaterland. Guns N' Roses mit Sweet Child O' Mine.

0: Schön, dass Sie dabei sind. Hier sind die KI-News mit der Stimme von Niki Stettler. Rückschlag für die Gewerbeplanung in Triesenberg. Die Gemeinde hat offiziell Beschwerde gegen das Amt für Umwelt eingelegt. Auf dem IPAG-Areal am Dorfeingang soll Platz für einheimische Betriebe entstehen. Das Amt hat jedoch überraschend verboten, ein dafür notwendiges Waldstück zu roden. Laut dem Gemeinderatsprotokoll vom 16. Juni 2026 stößt dieser Entscheid auf Unverständnis, da zuvor alle Schritte abgestimmt waren. Wegen des laufenden Verfahrens hält sich die Gemeinde mit weiteren Details vorerst zurück. Aufatmen in der Gemeinde Triesen. Die Geschäftsprüfungskommission entlastet Vorsteherin Daniela Ernebeck. Ein am Montag präsentierter Bericht zeigt, dass die massiven Vorwürfe von 4 Gemeinderäten weitgehend haltlos sind. Diese hatten der Vorsteherin eine schlechte Personalführung und die Benachteiligung heimischer Firmen angekreidet. Laut der Kommission sind die Personalwechsel auf der Verwaltung jedoch völlig normal. Zudem gehen Aufträge mehrheitlich an lokale Unternehmen. Einzig bei der Kommunikation zwischen den zerstrittenen Lagern sehen die Prüfer einen deutlichen Verbesserungsbedarf. Der Aufstieg des FC Vaduz in die Super League zahlt sich für die Spieler aus. Nach einer Rekordsaison mit 81 Punkten hat die Plattform Transfermarkt die Marktwerte der Mannschaft deutlich nach oben korrigiert. Wertvollster Spieler im Kader ist nun der defensive Mittelfeldmann Luca Mack. Sein Marktwert stieg auf 500.000 Euro. Auch Torhüter Leon Schaffran und Stefan Seiler verbuchen ein kräftiges Plus. Lediglich Spieler mit wenig Einsatzzeit mussten bei dieser aktuellen Bewertung Einbußen hinnehmen. Der knappe Wohnraum zwingt selbst überzeugte Schaner zum Umzug nach Vaduz. Ein Ex-Schaner zieht dort nach 5 Monaten nun eine überraschend positive Zwischenbilanz. Der befürchtete Kulturschock an der Gemeindegrenze ist komplett ausgeblieben. Stattdessen punkten kurze Arbeitswege und offene Wertstoffsammelstellen am Samstagnachmittag. Auch das soziale Leben bleibt völlig intakt. Einzig der bequeme Heimweg nach der Schaner Fasnacht wird schmerzlich vermisst. Der Wohnortwechsel beweist eindrücklich, das Leben jenseits der Marianumstraße funktioniert bestens. Weiter mit dem Wetter, Kenny.
1: In Vaduz liegen die Temperaturen aktuell bei rund 20 Grad. Der heutige Bereich reicht von etwa 20 bis 34 Grad. Dazu gibt es viel strahlenden Sonnenschein und nur ein paar harmlose Schönwetterwolken. Das Wetter präsentiert sich heute also überaus freundlich und hochsommerlich heiß, auch wenn über den Bergen ein ganz kurzer Schauer nicht völlig ausgeschlossen ist. Am Donnerstag schiebt sich dann eine regelrechte Hitzeblase in Richtung Ländle. Bei viel blauem Himmel liegen die Werte zwischen 20 und schweißtreibenden 36 Grad. Auch am Freitag geht dieses extrem heiße Hochsommerwetter nahtlos weiter. Die Temperaturen bewegen sich dann zwischen 21 und erneut 36 Grad. Und es bleibt weiterhin sonnig und trocken.

Der Wüstenstaub von Hotel California legt sich langsam. Auf Radio Vaterland wandert der musikalische Staffelstab heute einfach direkt von Legende zu Legende weiter. Pure Magie, The Rolling Stones mit Angie.

Jede Träne für Angie ist getrocknet. Radio Vaterland bringt das musikalische Pendel kurz vor dem Mittag wieder rasant in Schwung. Pure Lebensfreude folgt direkt mit den Pointer Sisters und I'm so excited.

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1: Kurz reingehört, die Stimme von Niki Stettler mit den neuesten KI-News. Hallo. In Südafrika fliehen derzeit tausende Migranten vor einer neuen Welle fremdenfeindlicher Gewalt. Lokale Gruppierungen machen Ausländer für fehlende Jobs verantwortlich und fordern deren Ausreise bis zum 30. Juni. Aus Angst vor weiteren Übergriffen auf Wohnungen und Geschäfte organisieren mehrere afrikanische Staaten wie Malawi oder Nigeria bereits Rückflüge für ihre Bürger. Die südafrikanische Regierung hat für den Stichtag einen Großeinsatz der Polizei angekündigt, um die angespannte Lage unter Kontrolle zu halten, notfalls auch mit Hilfe der Armee. Eine Expertenkommission legt heute der Bundesregierung Empfehlungen zum besseren Schutz von Kindern und Jugendlichen in der digitalen Welt vor. In der Politik wird vor allem über Altersgrenzen für soziale Medien gestritten. Die SPD wirbt für ein Verbot unter 14 Jahren, die Union für unterschiedliche Altersgrenzen je nach ab. Zur Kontrolle ist eine digitale Ausweisbrieftasche ab Anfang 2027 geplant. Das war das Neueste aus der Nachrichtenredaktion.

0: Ed Sheerans schlechte Gewohnheiten klingen langsam aus. Ein Fall, bei dem in den 80ern auch in Wien schon äußerst dynamisch ermittelt wurde. Hier ist Falco mit dem Kommissar auf Radio Vaterland.
1: Und mit der nächsten Nummer begann alles. Hey!

Und damit nach Der Kommissar von Falco ein kurzer Tipp um 11.41 Uhr. Die Wanderausstellung Matheliebe hat ihr festes Zuhause im Rietacker in Schaan gefunden. Rund 100 Exponate des Lehrers Georg Schirscher machen auf 200 Quadratmetern Zahlen und Formen im Alltag greifbar. Bildungsminister Daniel Oehry und Schaaner Vorsteher Daniel Hilti lobten sein jahrzehntelanges Engagement. Schau dir die Muster in Natur und Technik an. Wirklich liebevoll gemacht. Jetzt geht's weiter mit What a Wonderful World von Louis Armstrong.

musikalischer Tapetenwechsel tut an diesem Vormittag richtig gut. Die sanfte Magie von Louis Armstrong weicht jetzt kalifornischen Gitarrenklängen. Hier sind die Red Hot Chili Peppers mit Under the Bridge. 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

Die Red Hot Chili Peppers lassen die Brücke hinter sich. Der Sound auf Radio Vaterland treibt musikalisch direkt ans nächste Ufer. Große Gefühle liefert jetzt Bruce Springsteen mit The

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1: 12 Uhr. Die neuesten Entwicklungen kompakt zusammengefasst. KI-News mit der Stimme von Niki Stettler. Der Innenhof der Liechtensteinischen Landesbank in Vaduz verwandelt sich Ende Juni erneut in eine Open-Air-Bühne. Vom 25. bis zum 27. Juni bietet der kostenfreie Sommer im Hof 3 Tage lang musikalische Vielfalt. Den Auftakt macht am Donnerstag die heimische Rockband Blue Bones. Am Freitag steht der Singer-Songwriter Patrick Scott auf der Bühne. Zum Abschluss am Samstag sorgt der Verein Raumfrequenz für ein neues Format und lädt ab 14 Uhr zum Daydance mit elektronischer Musik ein. Die anhaltende Trockenheit setzt Liechtensteins Gewässern zunehmend zu. Am Binnenkanal fließen derzeit nur rund 4 Kubikmeter Wasser pro Sekunde. Das ist ungewöhnlich wenig, ökologisch aber noch unbedenklich. Kritisch ist die Situation hingegen an regenabhängigen Bächen wie der Esche. Sinkende Pegel und steigende Wassertemperaturen bringen dort vor allem die Fische in Gefahr. Die landesweite Trinkwasserversorgung bleibt dank gut vernetzter Systeme gesichert. Dennoch mahnt die Regierung eindringlich zu einem sparsamen Umgang mit Wasser. Rückschlag für die Gewerbeplanung in Triesenberg. Die Gemeinde hat offiziell Beschwerde gegen das Amt für Umwelt eingelegt. Auf dem IPAG-Areal am Dorfeingang soll Platz für einheimische Betriebe entstehen. Das Amt hat jedoch überraschend verboten, ein dafür notwendiges Waldstück zu roden. Laut dem Gemeinderatsprotokoll vom 16. Juni 2026 stößt dieser Entscheid auf Unverständnis, da zuvor alle Schritte abgestimmt waren. Wegen des laufenden Verfahrens hält sich die Gemeinde mit weiteren Details vorerst zurück. Aufatmen in der Gemeinde Triesen. Die Geschäftsprüfungskommission entlastet Vorsteherin Daniela Ernebeck. Ein am Montag präsentierter Bericht zeigt, dass die massiven Vorwürfe von 4 Gemeinderäten weitgehend haltlos sind. Diese hatten der Vorsteherin eine schlechte Personalführung und die Benachteiligung heimischer Firmen angekreidet. Laut der Kommission sind die Personalwechsel auf der Verwaltung jedoch völlig normal. Zudem gehen Aufträge mehrheitlich an lokale Unternehmen. Einzig bei der Kommunikation zwischen den zerstrittenen Lagern sehen die Prüfer einen deutlichen Verbesserungsbedarf. Das war das Neueste aus der Nachrichtenredaktion. Kenny, was sagt das Wetter?
2: Hallo Niki Stettler, danke. In Vaduz liegen die Temperaturen aktuell bei rund 16 Grad. Der heutige Bereich reicht von etwa 12 bis 18 Grad. Der Himmel über dem Rheintal zeigt sich überwiegend grau mit dichten Wolkenfeldern, aus denen hin und wieder ein paar Regentropfen fallen. Ein mäßiger Wind zieht durch die Gassen, was insgesamt für einen eher wechselhaften und frischen Wettereindruck sorgt. Am Donnerstag lockert die Bewölkung spürbar auf. Die Sonne setzt sich häufiger durch und die Werte bewegen sich zwischen 10 und angenehmen 20 Grad. Der Freitag bringt dann puren Sonnenschein und einen strahlend blauen Himmel über dem Ländle. Bei milden 12 bis 22 Grad bleibt das Wetter trocken und durchweg freundlich.
3: Die Mitte der Woche bringt eine wunderbar entspannte Dynamik mit sich. Der Zmittag bei Radio Vaterland liefert genau dafür die perfekte musikalische Begleitung. Zum genussvollen Durchatmen gibt es jetzt Otis Redding mit Sittin' on the Dock of the Bay.

Das war Going Up the Country von Canned Heat. Es ist 12.09 Uhr. In Mauren sorgte eine Verfolgungsjagd für Aufsehen. Ein 12-jähriger E-Scooter-Fahrer floh vor zwei Streifenwagen mit Blaulicht und Sirene, stürzte, als ein Polizeiauto ihn ausbremste. Ein Rettungswagen rückte aus, Verletzungen unklar. Anwohner kritisieren den riskanten Einsatz. Die Landespolizei verweist auf laufende Ermittlungen und schweigt vorerst. Bleibt dran, gleich kommt Firestone bei Kygo featuring Conrad Su.

Der sanfte Rhythmus von Bob Marleys Iron Lion Zion ebnet den Weg. Auf Radio Vaterland drängt eine unverkennbare Stadionhymne kraftvoll in den Vordergrund. The White Stripes, Seven Nation Army.

wilden Highschool-Tage mit Wheaties sind offiziell vorbei. Auf Radio Vaterland zieht jetzt deutlich mehr Drama ein, gepaart mit genialen Gitarrenriffs. Ein meisterhaftes Stück Popgeschichte. Michael Jackson mit Dirty Diana.

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1: Präzise informiert, die Stimme von Niki Stettler präsentiert die KI News. Hallo. Westeuropa stöhnt unter einer extremen Hitzewelle. In Ländern wie Italien, Frankreich und Großbritannien herrschen Temperaturen von teils über 40 Grad. Für zahlreiche Regionen gilt die höchste Warnstufe Rot. In Frankreich wurde der heißeste Tag seit Beginn der Aufzeichnungen gemessen. Um die Bevölkerung zu schützen, öffnen Behörden kühle Räume und schließen vereinzelt Schulen. Fachleute machen den Klimawandel für die drückende Rekordhitze verantwortlich. Die Erderwärmung treibt die Temperaturen um bis zu 4 Grad nach oben und begünstigt solche Wetterextreme massiv. Das deutsche Bundesverteidigungsministerium stoppt das größte Schiffbauprojekt in der Geschichte seiner Marine. Statt der ursprünglich geplanten 6 Fregatten der Klasse F-126 beschafft die Bundeswehr nun 8 kleinere Kriegsschiffe. Diese Modelle vom Typ MEKO 200 stammen vom deutschen Hersteller TKMS. Das bis zu 10 Milliarden Euro teure Ursprungsprojekt scheiterte an massiven Verzögerungen und Problemen bei einer niederländischen Werft. Was im Frühjahr noch als bloße Übergangslösung gedacht war, besiegelt nun das endgültige Aus für die Großfregatten. Das waren die Nachrichten.

Und damit verabschieden wir Rockabye von Clean Bandit. Für dich kurz ein Fußball-Update. Nach dem Aufstieg des FC Vaduz sind die Marktwerte kräftig gestiegen. Transfermarkt korrigierte nach der Rekordsaison mit 81 Punkten nach oben. Luka Mack führt mit einem Wert von 500.000 Euro. Auch Torhüter Leon Schaffran und Stefan Seiler legten stark zu. Reservisten büßten dagegen ein. Es ist 12.37 Uhr. Gleich geht's weiter mit Feel It Still von Portugal The Man.

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3: Es ist 13 Uhr. Einen schönen guten Tag. Die Stimme von Niki Stettler hier mit den KI-News. Der Innenhof der Liechtensteinischen Landesbank in Vaduz verwandelt sich Ende Juni erneut in eine Open-Air-Bühne. Vom 25. bis zum 27. Juni bietet der kostenfreie Sommer im Hof 3 Tage lang musikalische Vielfalt. Den Auftakt macht am Donnerstag die heimische Rockband Blue Bones. Am Freitag steht der Singer-Songwriter Patrick Scott auf der Bühne. Zum Abschluss am Samstag sorgt der Verein Raumfrequenz für ein neues Format und lädt ab 14 Uhr zum Daydance mit elektronischer Musik ein. Die anhaltende Trockenheit setzt Liechtensteins Gewässern zunehmend zu. Am Binnenkanal fließen derzeit nur rund 4 Kubikmeter Wasser pro Sekunde. Das ist ungewöhnlich wenig, ökologisch aber noch unbedenklich. Kritisch ist die Situation hingegen an regenabhängigen Bächen wie der Esche. Sinkende Pegel und steigende Wassertemperaturen bringen dort vor allem die Fische in Gefahr. Die landesweite Trinkwasserversorgung bleibt dank gut vernetzter Systeme gesichert. Dennoch mahnt die Regierung eindringlich zu einem sparsamen Umgang mit Wasser. Rückschlag für die Gewerbeplanung in Triesenberg. Die Gemeinde hat offiziell Beschwerde gegen das Amt für Umwelt eingelegt. Auf dem IPA

0: AG-Areal am Dorfeingang soll Platz für einheimische Betriebe entstehen. Das Amt hat jedoch überraschend verboten, ein dafür notwendiges Waldstück zu roden. Laut dem Gemeinderatsprotokoll vom 16. Juni 2026 stößt dieser Entscheid auf Unverständnis, da zuvor alle Schritte abgestimmt waren. Wegen des laufenden Verfahrens hält sich die Gemeinde mit weiteren Details vorerst zurück. Aufatmen in der Gemeinde Triesen. Die Geschäftsprüfungskommission entlastet Vorsteherin Daniela Ernebeck. Ein am Montag präsentierter Bericht zeigt, dass die massiven Vorwürfe von vier Gemeinderäten weitgehend haltlos sind. Diese hatten der Vorsteherin eine schlechte Personalführung und die Benachteiligung heimischer Firmen angekreidet. Laut der Kommission sind die Personalwechsel auf der Verwaltung jedoch völlig normal. Zudem gehen Aufträge mehrheitlich an lokale Unternehmen. Einzig bei der Kommunikation zwischen den zerstrittenen Lagern sehen die Prüfer einen deutlichen Verbesserungsbedarf. Jetzt das Wetter. Kenny?
1: In Vaduz liegen die Temperaturen aktuell bei rund 27 Grad. Der heutige Bereich reicht von etwa 20 bis 34 Grad. Dazu gibt es reichlich Sonnenschein und meist nur harmlose Wolkenfelder am Himmel. Die Gewitterneigung ist äußerst gering. Nur ganz oben im Bergland ist ein kurzer, isolierter Schauer nicht völlig ausgeschlossen. Insgesamt bietet sich ein hochsommerlicher und rundum freundlicher Wettereindruck. Am Donnerstag schiebt sich dann eine regelrechte Hitzeblase ins Ländle. Bei viel Sonne bewegen sich die Werte zwischen 20 und extrem heißen 36 Grad. Auch am Freitag setzt sich das sonnige Hochsommerwetter nahtlos fort. Die Temperaturen liegen zwischen 21 und 36 Grad. Dazu bleibt es trocken und auch in den Bergen außergewöhnlich warm.
2: Die Vorfreude auf die freien Tage liegt an diesem Freitag spürbar in der Luft. Genau die richtige Atmosphäre für eine genussvolle Pause mit Mittag bei Radio Vaterland. Den perfekten Soundtrack dafür liefern jetzt Michael Jackson und Justin Timberlake mit Love Never Felt So Good.

Amres. Es ist 13.11 Uhr, Mittwoch. Ein Ex-Schaner nach 5 Monaten Vaduz zieht eine überraschend positive Zwischenbilanz. Kein Kulturschock, kurze Wege zur Arbeit, offene Wertstoffsammelstellen am Samstagnachmittag und das soziale Umfeld bleibt. Einzig der bequeme Heimweg nach der Schaner Fasnacht fehlt. Wenn du umziehst, musst du nicht gleich alles neu erfinden. Jetzt weiter mit This Girl.

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1: Die neuesten Entwicklungen kompakt zusammengefasst. KI-News mit der Stimme von Niki Stettler. Westeuropa stöhnt unter einer extremen Hitzewelle. In Ländern wie Italien, Frankreich und Großbritannien herrschen Temperaturen von teils über 40 Grad. Für zahlreiche Regionen gilt die höchste Warnstufe rot. In Frankreich wurde der heißeste Tag seit Beginn der Aufzeichnungen gemessen. Um die Bevölkerung zu schützen, öffnen Behörden kühle Räume und schließen vereinzelt Schulen. Fachleute machen den Klimawandel für die drückende Rekordhitze verantwortlich. Die Erderwärmung treibt die Temperaturen um bis zu 4 Grad nach oben und begünstigt solche Wetterextreme massiv. Die Stimmung in der deutschen Wirtschaft hält sich auf. Der IFO-Geschäftsklimaindex ist im Juni zum zweiten Mal in Folge gestiegen. Grund für den Optimismus ist die Entspannung im Konflikt zwischen den USA und dem Iran. Ein neues Rahmenabkommen soll dort innerhalb von 60 Tagen zu einem dauerhaften Friedensvertrag führen. Trotz sinkender Ölpreise bleiben Fachleute allerdings vorsichtig. Die Zukunft der wichtigen Straße von Hormus ist weiter ungewiss. Für das Jahr 2026 rechnet das IFO-Institut nur mit einem geringen Wirtschaftswachstum. Das war das Neueste aus der Nachrichtenredaktion.

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0: 14 Uhr. Einen schönen guten Tag, die Stimme von Niki Stettler hier mit den KI-News. Der Innenhof der Liechtensteinischen Landesbank in Vaduz verwandelt sich Ende Juni erneut in eine Open-Air-Bühne. Vom 25. bis zum 27. Juni bietet der kostenfreie Sommer im Hof 3 Tage lang musikalische Vielfalt. Den Auftakt macht am Donnerstag die heimische Rockband Blue Bones. Am Freitag steht der Singer-Songwriter Patrick Scott auf der Bühne. Zum Abschluss am Samstag sorgt der Verein Raumfrequenz für ein neues Format und lädt ab 14 Uhr zum Daydance mit elektronischer Musik ein. Die anhaltende Trockenheit setzt Liechtensteins Gewässern zunehmend zu. Am Binnenkanal fließen derzeit nur rund 4 Kubikmeter Wasser pro Sekunde. Das ist ungewöhnlich wenig, ökologisch aber noch unbedenklich. Kritisch ist die Situation hingegen an regenabhängigen Bächen wie der Esche. Sinkende Pegel und steigende Wassertemperaturen bringen dort vor allem die Fische in Gefahr. Die landesweite Trinkwasserversorgung bleibt dank gut vernetzter Systeme gesichert. Dennoch mahnt die Regierung eindringlich zu einem sparsamen Umgang mit Wasser. Rückschlag für die Gewerbeplanung in Triesenberg. Die Gemeinde hat offiziell Beschwerde gegen das Amt für Umwelt eingelegt. Auf dem IPAG-Areal am Dorfeingang soll Platz für einheimische Betriebe entstehen. Das Amt hat jedoch überraschend verboten, ein dafür notwendiges Waldstück zu roden. Laut dem Gemeinderatsprotokoll vom 16. Juni 2026 stößt dieser Entscheid auf Unverständnis, da zuvor alle Schritte abgestimmt waren. Wegen des laufenden Verfahrens hält sich die Gemeinde mit weiteren Details vorerst zurück. Aufatmen in der Gemeinde Triesen, die Geschäftsprüfungskommission entlastet Vorstellungen.

0: Bürgerin Daniela Ernebeck. Ein am Montag präsentierter Bericht zeigt, dass die massiven Vorwürfe von 4 Gemeinderäten weitgehend haltlos sind. Diese hatten der Vorsteherin eine schlechte Personalführung und die Benachteiligung heimischer Firmen angekreidet. Laut der Kommission sind die Personalwechsel auf der Verwaltung jedoch völlig normal. Zudem gehen Aufträge mehrheitlich an lokale Unternehmen. Einzig bei der Kommunikation zwischen den zerstrittenen Lagern sehen die Prüfer einen deutlichen Verbesserungsbedarf.
1: In Vaduz liegen die Temperaturen aktuell bei rund 27 Grad. Der heutige Bereich reicht von etwa 20 bis 34 Grad. Dazu gibt es reichlich Sonnenschein und meist nur harmlose Wolkenfelder am Himmel. Die Gewitterneigung ist äußerst gering. Nur ganz oben im Bergland ist ein kurzer, isolierter Schauer nicht völlig ausgeschlossen. Insgesamt bietet sich ein hochsommerlicher und rundum freundlicher Wettereindruck. Am Donnerstag schiebt sich dann eine regelrechte Hitzeblase ins Ländle. Bei viel Sonne bewegen sich die Werte zwischen 20 und extrem heißen 36 Grad. Auch am Freitag setzt sich das sonnige Hochsommerwetter nahtlos fort. Die Temperaturen liegen zwischen 21 und 36 Grad. Dazu bleibt es trocken und auch in den Bergen außergewöhnlich warm.
2: Ein klassischer Donnerstag. Das Wochenende liegt spürbar in der Luft. Die perfekte Atmosphäre für den Marktplatz auf Radio Vaterland mit Elke Tschütscher. Der Vaterland-Mix bringt jetzt den nötigen musikalischen Schwung in diesen Nachmittag. Direkt gestartet mit Tribute von Tenacious D.
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elektronische Sonnentanz von Klangkarussell verfliegt. Am frühen Nachmittag schlägt der musikalische Kompass auf Radio Vaterland jetzt eine komplett andere Richtung ein. Purer, kompromissloser Gitarrensound.

musikalischen Auftauen durch Zartmann bleibt die Stimmung auf Radio Vaterland wunderbar leichtfüßig. Die Tanzfläche öffnet sich quasi von ganz allein. Hier ist Vogue mit Dancing the Night Away.

1976. Mitten am Nachmittag übernimmt auf Radio Vaterland jetzt lässiger New Wave Charme das Steuer. Ein absolut zeitloser Klassiker rollt an: The Cars mit Good Times Roll.

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1: Kurz reingehört, die Stimme von Niki Stettler mit den neuesten KI-News. Hallo, die Stimmung in der deutschen Wirtschaft hält sich auf. Der IFO-Geschäftsklimaindex ist im Juni zum zweiten Mal in Folge gestiegen. Grund für den Optimismus ist die Entspannung im Konflikt zwischen den USA und dem Iran. Ein neues Rahmenabkommen soll dort innerhalb von 60 Tagen zu einem dauerhaften Friedensvertrag führen. Trotz sinkender Ölpreise bleiben Fachleute allerdings vorsichtig. Die Zukunft der wichtigen Straße von Hormus ist weiter ungewiss. Für das Jahr 2026 rechnet das IFO-Institut nur mit einem geringen Wirtschaftswachstum. Sevastopol auf der von Russland annektierten Krim ist nach nächtlichen ukrainischen Drohnenangriffen ohne Strom. Nach Angaben der örtlichen Behörden wurden Energieinfrastruktur und Wohnhäuser getroffen, der Oberleitungsbusverkehr steht still, Kinder sollen zu Hause bleiben. Laut ukrainischem Militär wurde das Hauptumspannwerk des örtlichen Kraftwerks attackiert, auch in anderen Teilen der Krim fiel der Strom aus. In der ukrainischen Region Sumy starben bei russischen Drohnenangriffen ein 13-jähriger Junge, sein Vater und seine Großmutter. Das waren die Nachrichten.

musikalischer Bombast macht sich auf Radio Vaterland bereit. Der treibende Beat von Turn Me On weicht jetzt einer wirklich unverkennbaren Stadionhymne. John Farnham, You're the Voice.

Nach der gewaltigen Hymne von John Farnham flimmert die Luft fast so stark wie bei den 34 Grad draußen. Ein lässiger Groove übernimmt auf Radio Vaterland. With the Messie, Bees and Honey, Show Me Love.

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1: Es ist wieder 15 Uhr. Sie hören die Stimme von Niki Stettler mit den aktuellen KI-News. Hallo. Die Museen in Vaduz machen Kunst und Kultur für Familien erlebbarer. Häuser wie das Landesmuseum und das Kunstmuseum setzen künftig auf Mitmachen statt nur auf Anschauen. In speziellen Ateliers können Kinder und Jugendliche basteln, Kunstwerke spielerisch entdecken oder an Rallyes teilnehmen. Um den Zugang zu erleichtern, bleibt der Eintritt für alle unter 16 Jahren weiterhin gratis. Zudem planen die Institutionen gemeinsame Höhepunkte. Den Auftakt macht dabei das Projekt Reiseziel Museum ab Anfang Juli. Der Innenhof der Liechtensteinischen Landesbank in Vaduz verwandelt sich Ende Juni erneut in eine Open-Air-Bühne. Vom 25. bis zum 27. Juni bietet der kostenfreie Sommer im Hof 3 Tage lang musikalische Vielfalt. Den Auftakt macht am Donnerstag die heimische Rockband Blue Bones. Am Freitag steht der Singer-Songwriter Patrick Scott auf der Bühne. Zum Abschluss am Samstag sorgt der Verein Raumfrequenz für ein neues Format und lädt ab 14 Uhr zum Daydance mit elektronischer Musik ein. Die anhaltende Trockenheit setzt Liechtensteins Gewässern zunehmend zu. Am Binnenkanal fließen derzeit nur rund 4 Kubikmeter Wasser pro Sekunde. Das ist ungewöhnlich wenig, ökologisch aber noch unbedenklich. Kritisch ist die Situation hingegen an regenabhängigen Bächen wie der Esche. Sinkende Pegel und steigende Wassertemperaturen bringen dort vor allem die Fische in Gefahr. Die landesweite Trinkwasserversorgung bleibt dank gut vernetzter Systeme gesichert. Dennoch mahnt die Regierung eindringlich zu einem sparsamen Umgang mit Wasser. Rückschlag für die Gewerbeplanung in Triesenberg. Die Gemeinde hat offiziell Beschwerde gegen das Amt für Umwelt eingelegt. Auf dem IPAG-Areal am Dorfeingang soll Platz für einheimische Betriebe entstehen. Das Amt hat jedoch überraschend verboten, ein dafür notwendiges Waldstück zu roden. Laut dem Gemeinderatsprotokoll vom 16. Juni 2026 stößt dieser Entscheid auf Unverständnis, da zuvor alle Schritte abgestimmt waren. Wegen des laufenden

0: Verfahrens hält sich die Gemeinde mit weiteren Details vorerst zurück. Das waren die Nachrichten, jetzt das Wetter mit Kenny.
1: In Vaduz liegen die Temperaturen aktuell bei rund 27 Grad. Der heutige Bereich reicht von etwa 20 bis 34 Grad. Dazu zeigt sich das Wetter von seiner hochsommerlichen Seite. Es ist überwiegend sonnig, am Himmel ziehen meist nur harmlose Wolkenfelder vorüber. Über den Bergen ist ein einzelner kurzer Schauer nicht völlig ausgeschlossen. Der Gesamteindruck bleibt aber ausgesprochen freundlich und richtig heiß. Am Donnerstag erreicht uns dann eine regelrechte Hitzewelle. Bei Werten zwischen 20 und 36 Grad gibt es strahlenden Sonnenschein und am Nachmittag nur ein paar kleine Schönwetterwolken. Auch am Freitag schwitzen wir bei 21 bis 36 Grad weiter. Das pralle Hochsommerwetter setzt sich mit viel Sonne nahtlos fort.

0: hinterlassen ordentlich Energie im Studio. Draußen brennt die Sonne bei 34 Grad. Drinnen übernimmt auf Radio Vaterland jetzt ein völlig neuer Vibe. Nina Chuba, Unsicher.
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Die Prinzen haben musikalisch vielleicht alles nur geklaut, aber der Sound auf Radio Vaterland bleibt absolut echt. Den Beweis liefert jetzt ein unverkennbares Gitarrenriff aus Kalifornien. Red Hot Chili Peppers, My Friend.

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1: Wissen direkt ins Ohr, KI-News mit der Stimme von Niki Stettler. Genf, die internationale Atomenergieagentur, soll nach Angaben ihres Chefs Rafael Grossi iranische Atomanlagen inspizieren, um die im Rahmenabkommen mit den Vereinigten Staaten vereinbarte Verdünnung von nahezu atomwaffentauglichem Uran zu überwachen. Zeit- und Ablaufpläne würden derzeit vorbereitet. US-Vizepräsident J.D. Vance erklärte nach Gesprächen in der Schweiz, Iran wolle wieder Inspektoren ins Land lassen, ein Termin stehe aber nicht fest. Irans UN-Botschafter Ali Bahraini betonte, Teheran habe noch nicht zugestimmt. Westeuropa stöhnt unter einer extremen Hitzewelle. In Ländern wie Italien, Frankreich und Großbritannien herrschen Temperaturen von teils über 40 Grad. Für zahlreiche Regionen gilt die höchste Warnstufe rot. In Frankreich wurde der heißeste Tag seit Beginn der Aufzeichnungen gemessen. Um die Bevölkerung zu schützen, öffnen Behörden kühle Räume und schließen vereinzelt Schulen. Fachleute machen den Klimawandel für die drückende Rekordhitze verantwortlich. Die Erderwärmung treibt die Temperaturen um bis zu 4 Grad nach oben und begünstigt solche Wetterextreme massiv. Das waren die Nachrichten.
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0: Es ist wieder 16 Uhr. Hintergründe, News, Fakten. Die Stimme von Niki Stettler begrüßt Sie zu den KI-News. Die Museen in Vaduz machen Kunst und Kultur für Familien erlebbarer. Häuser wie das Landesmuseum und das Kunstmuseum setzen künftig auf Mitmachen statt nur auf Anschauen. In speziellen Ateliers können Kinder und Jugendliche basteln, Kunstwerke spielerisch entdecken oder an Rallyes teilnehmen. Um den Zugang zu erleichtern, bleibt der Eintritt für alle unter 16 Jahren weiterhin gratis. Zudem planen die Institutionen gemeinsame Höhepunkte. Den Auftakt macht dabei das Projekt Reisezielmuseum ab Anfang Juli. Der Innenhof der Liechtensteinischen Landesbank in Vaduz verwandelt sich Ende Juni erneut in eine Open-Air-Bühne. Vom 25. bis zum 27. Juni bietet der kostenfreie Sommer im Hof 3 Tage lang musikalische Vielfalt. Den Auftakt macht am Donnerstag die heimische Rockband Blue Bones. Am Freitag steht der Singer-Songwriter Patrick Scott auf der Bühne. Zum Abschluss am Samstag sorgt der Verein Raumfrequenz für ein neues Format und lädt ab 14 Uhr zum Daydance mit elektronischer Musik ein. Die anhaltende Trockenheit setzt Liechtensteins Gewässern zunehmend zu. Am Binnenkanal fließen derzeit nur rund 4 Kubikmeter Wasser pro Sekunde. Das ist ungewöhnlich wenig, ökologisch aber noch unbedenklich. Kritisch ist die Situation hingegen an regenabhängigen Bächen wie der Esche. Sinkende Pegel und steigende Wassertemperaturen bringen dort vor allem die Fische in Gefahr. Die landesweite Trinkwasserversorgung bleibt dank gut vernetzter Systeme gesichert. Dennoch mahnt die Regierung eindringlich zu einem sparsamen Umgang mit Wasser. Rückschlag für die Gewerbeplanung in Triesenberg. Die Gemeinde hat offiziell Beschwerde gegen das Amt für Umwelt eingelegt. Auf dem IPAG-Areal am Dorfeingang soll Platz für einheimische Betriebe entstehen. Das Amt hat jedoch überraschend verboten, ein dafür notwendiges Waldstück zu roden. Laut dem Gemeinderatsprotokoll vom 16. Juni 2026 stößt dieser Entscheid auf Unverständnis, da zuvor alle Schritte abgestimmt waren. Wegen des laufenden Verfahrens hält sich die Gemeinde mit weiteren Details vorerst zurück. Soweit die Nachrichten. Kenny, wie geht's dem Wetter?
1: In Vaduz klingt dieser Hochsommertag bei schweißtreibenden 34 Grad am Abend nur sehr langsam aus. Am Himmel zeigen sich höchstens ein paar harmlose Wolken, bevor eine sternenklare und ruhige Tropennacht folgt. Die Temperaturen sinken bis zum Morgen kaum unter 24 Grad. Der Blick auf die kommenden Tage verspricht eine Fortsetzung der Hitzewelle. Am Donnerstag dominiert purer Sonnenschein bei Werten zwischen 20 und extrem heißen 36 Grad. Auch am Freitag bleibt das Wetter ungetrübt. Nach 21 Grad in der Früh klettert das Thermometer im

0: Rheintal erneut auf knallheiße 36 Grad bei durchgehend blauem Himmel.
1: Der Donnerstag nimmt spürbar Fahrt auf und die Vorfreude auf die freien Tage wächst. Ein perfekter Start in den Feierabend mit frischen Perspektiven aus der Hauptstadt. Vaduz entdeckt Museen mit Kindern neu. Den schwungvollen Soundtrack dazu liefert jetzt Duffy mit Mercy.

Wenn die Ting-Tings musikalisch so deutlich abwinken, bleibt fast nur der geordnete Rückzug. Auf Radio Vaterland marschiert jetzt ein absolut unverkennbarer Rhythmus ein. Status Quo mit In the Army Now.

Das war Toxic von Britney Spears. Es ist 16.16 Uhr. Kurz was für euch. Die Geschäftsprüfungskommission der Gemeinde Triesen entlastet Vorsteherin Daniela Erne Beck. Ein Untersuchungsbericht seit Montag fand keine Verstöße. Vor über einem Jahr hatten 4 Ex-Gemeinderäte der VU ihre Fraktion aufgelöst und Vorwürfe zu Auftragsvergaben erhoben. Der aktuelle Bericht konnte das nicht objektiv belegen. Warum das vertrauliche Dokument erst jetzt online steht, kommentieren die Kommissionsmitglieder nicht. Und jetzt weiter mit Don't Bring Me Down von Electric Light Orchestra.

Nachdem Don't Bring Me Down gerade zu Ende ging, kleiner Hinweis für dich. In Mauren sorgte eine Verfolgungsjagd zwischen der Landespolizei und einem 12-jährigen E-Scooterfahrer für Aufsehen. Der Junge floh vor zwei Streifenwagen mit Blaulicht und Sirene, stürzte, nachdem ein Polizeiauto ihn ausbremste. Ein Rettungswagen war vor Ort, Verletzungen unklar. Anwohner kritisieren den riskanten Einsatz. Die Landespolizei ermittelt und hält sich bedeckt. Jetzt geht's weiter mit Waterloo von ABBA. Es ist 16:21 Uhr.

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1: Hintergründe, News, Fakten. Die Stimme von Niki Stettler begrüßt Sie zu den KI-News. Genf, die internationale Atomenergieagentur, soll nach Angaben ihres Chefs Rafael Grossi iranische Atomanlagen inspizieren, um die im Rahmenabkommen mit den Vereinigten Staaten vereinbarte Verdünnung von nahezu atomwaffentauglichem Uran zu überwachen. Zeit- und Ablaufpläne würden derzeit vorbereitet. US-Vizepräsident J.D. Vance erklärte nach Gesprächen in der Schweiz, Iran wolle wieder Inspektoren ins Land lassen, ein Termin stehe aber nicht fest. Irans UN-Botschafter Ali Bahraini betonte, Teheran habe noch nicht zugestimmt. Die Stimmung in der deutschen Wirtschaft hält sich auf. Der IFO-Geschäftsklimaindex ist im Juni zum zweiten Mal in Folge gestiegen. Grund für den Optimismus ist die Entspannung im Konflikt zwischen den USA und dem Iran. Ein neues Rahmenabkommen soll dort innerhalb von 60 Tagen zu einem dauerhaften Friedensvertrag führen. Trotz sinkender Ölpreise bleiben Fachleute allerdings vorsichtig. Die Zukunft der wichtigen Straße von Hormus ist weiter ungewiss. Für das Jahr 2026 rechnet das IFO-Institut nur mit einem geringen Wirtschaftswachstum. Soweit die Nachrichten.

Der Puls rast noch ein wenig nach diesem satten Kickstart von Mötley Crüe. Auf Radio Vaterland geht es ohne Bremsmanöver direkt weiter. Die Bühne gehört jetzt Kiss mit Rock and Roll All Night. Yeah!

Rock and Roll All Night von Kiss. Und jetzt kurz was. Es ist 16.37 Uhr. In Gamprin hat der Gemeinderat einstimmig einen Verpflichtungskredit von 1,4 Millionen Franken für einen Begegnungsort auf dem Kirchhügel bewilligt. Neben dem Löwen entsteht für euch nächstes Jahr ein moderner Spielplatz, neu gestaltete Parkplätze und eine biodiverse Grünzone mit Bäumen und Blumenwiesen, die den Verkehr abschirmen. Wegen der Höhe läuft das Referendum. Jetzt We Are the People von Empire of the Sun. 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

Das war We Are the People von Empire of the Sun. Bleib dran, du wirst's mögen. Es ist jetzt 16.42 Uhr. Gute Nachricht aus Gamprin. Die Gemeinde steht finanziell hervorragend da. Die Jahresrechnung schließt mit einem Gewinn von 6,1 Millionen Franken. Das sind 23% mehr als im Vorjahr. Eigenkapital steigt auf 111,6 Millionen Franken. Und jetzt zurück in die

Patrice Rushen hinterlässt einen herrlich groovenden Basslauf. Auf Radio Vaterland schaltet der Beat jetzt nahtlos einen Gang höher. Major Lazer, DJ Snake und Mo mit Lean On.

0: 17 Uhr. Die KI News mit mir, der Stimme von Niki Stettler. Hallo. Die Museen in Vaduz machen Kunst und Kultur für Familien erlebbarer. Häuser wie das Landesmuseum und das Kunstmuseum setzen künftig auf Mitmachen statt nur auf Anschauen. In speziellen Ateliers können Kinder und Jugendliche basteln, Kunstwerke spielerisch entdecken oder an Rallyes teilnehmen. Um den Zugang zu erleichtern, bleibt der Eintritt für alle unter 16 Jahren weiterhin gratis. Zudem planen die Institutionen gemeinsame Höhepunkte. Den Auftakt macht dabei das Projekt Reiseziel Museum ab Anfang Juli. In Gamprin entsteht auf dem Kirchhügel ein neuer Begegnungsort. Der Gemeinderat hat dafür einstimmig einen Kredit von 1,4 Millionen Franken bewilligt. Direkt neben dem Gasthaus Löwen sind im kommenden Jahr ein moderner Spielplatz, neue Parkplätze und eine naturnahe Grünzone geplant. Bäume und Blumenwiesen sollen das Areal künftig vom Verkehr abschirmen und Tieren neuen Lebensraum bieten. Wegen der hohen Investitionssumme untersteht der Finanzbeschluss aktuell noch dem Referendum. Der Innenhof der Liechtensteinischen Landesbank in Vaduz verwandelt sich Ende Juni erneut in eine Open-Air-Bühne. Vom 25. bis zum 27. Juni bietet der kostenfreie Sommer im Hof 3 Tage lang musikalische Vielfalt. Den Auftakt macht am Donnerstag die heimische Rockband Blue Bones. Am Freitag steht der Singer-Songwriter Patrick Scott auf der Bühne. Zum Abschluss am Samstag sorgt der Verein Raumfrequenz für ein neues Format und lädt ab 14 Uhr zum Daydance mit elektronischer Musik ein. Die anhaltende Trockenheit setzt Liechtensteins Gewässern zunehmend zu. Am Binnenkanal fließen derzeit nur rund 4 Kubikmeter Wasser pro Sekunde. Das ist ungewöhnlich wenig, ökologisch aber noch unbedenklich. Kritisch ist die Situation hingegen an regenabhängigen Bächen wie der Esche. Sinkende Pegel und steigende Wassertemperaturen bringen dort vor allem die Fische in Gefahr. Die landesweite Trinkwasserversorgung bleibt dank gut vernetzter Systeme gesichert. Dennoch mahnt die Regierung eindringlich zu einem sparsamen Umgang mit Wasser. Das waren die Nachrichten, jetzt das Wetter mit Kenny.
1: In Vaduz klingt dieser heiße Abend bei schweißtreibenden 34 Grad aus. Der Himmel zeigt sich weitgehend klar, nur vereinzelt ziehen harmlose Schönwetterwolken über das Rheintal. Die kommende Nacht bringt kaum Abkühlung. Bei Tiefstwerten von lauen 24 Grad steht eine echte Tropennacht bevor. Am Donnerstag erreicht die Hitzewelle ihren vorläufigen Höhepunkt. Es wird strahlend sonnig bei extremen Werten zwischen 20 und 36 Grad. Auch am Freitag geht das hochsommerliche Wetter nahtlos weiter. Bei anhaltendem Sonnenschein pendeln die Temperaturen zwischen 21 und 36 Grad. Regenschauer bleiben weiterhin die absolute Ausnahme.

Unter Duke wippt der Fuß automatisch mit. Draußen nieselt es bei knapp 30 Grad angenehm vor sich hin. Auf Radio Vaterland rollt schon der nächste markante Beat an. MGMT mit Kids.

war SOS von Rihanna. Kurzes Update. Rückschlag für die Gewerbeplanung in Triesenberg. Die Gemeinde hat offiziell Beschwerde gegen das Amt für Umwelt eingelegt, weil die Bewilligung fehlt, ein Waldstück am IPAC-Areal zu roden. Das geht aus dem Gemeinderatsprotokoll vom 16. Juni 2026 hervor. Die Gemeinde ist überrascht und schweigt wegen des laufenden Rechtsstreits. Bleib dran, wir verfolgen das für dich. Es ist 17.16 Uhr und jetzt You Don't Know Me von Jax Jones.

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1: Willkommen zu den KI-News. Am Mikrofon ist die Stimme von Niki Stettler. Hallo, Genf, die internationale Atomenergieagentur soll nach Angaben ihres Chefs Rafael Grossi iranische Atomanlagen inspizieren, um die im Rahmenabkommen mit den Vereinigten Staaten vereinbarte Verdünnung von nahezu atomwaffentauglichem Uran zu überwachen. Zeit- und Ablaufpläne würden derzeit vorbereitet. US-Vizepräsident J.D. Vance erklärte nach Gesprächen in der Schweiz, Iran wolle wieder Inspektoren ins Land lassen, ein Termin stehe aber nicht fest. Irans UN-Botschafter Ali Bahraini betonte, Teheran habe noch nicht zugestimmt. Die Stimmung in der deutschen Wirtschaft hält sich auf. Der IFO-Geschäftsklimaindex ist im Juni zum zweiten Mal in Folge gestiegen. Grund für den Optimismus ist die Entspannung im Konflikt zwischen den USA und dem Iran. Ein neues Rahmenabkommen soll dort innerhalb von 60 Tagen zu einem dauerhaften Friedensvertrag führen. Trotz sinkender Ölpreise bleiben Fachleute allerdings vorsichtig. Die Zukunft der wichtigen Straße von Hormus ist weiter ungewiss. Für

Von der rauen Stadionhymne bei Bruce Springsteen wechselt die Kulisse auf Radio Vaterland nahtlos unter den Sternenhimmel. One Republic mit Counting Stars.

OneNews Public haben genug Sterne gezählt. Radio Vaterland vibriert jetzt unter satten Bässen. David Guetta, Flo Rida und Nicki Minaj mit Where Them Girls At.

Nach Welcome Girls Ad ein kurzer Hinweis für euch. Es ist Mittwoch, 17.41 Uhr. Die Geschäftsprüfungskommission in Triesen entlastet Vorsteherin Daniela Erne Beck. Die Vorwürfe von 4 Gemeinderäten, schlechte Personalführung und Bevorzugung heimischer Firmen, sind größtenteils haltlos. Personalfluktuation ist normal. Aufträge gehen überwiegend an lokale Firmen. Einzig die Kommunikation zwischen den zerstrittenen Parteien braucht deutliche Verbesserung. Jetzt groovt mit Lose Yourself to Dance von Daft Punk.

Daft Punk haben den Groove gerade unwiderruflich auf die Tanzfläche verlegt. Auf Radio Vaterland knistert die musikalische Energie direkt weiter. Hier sind MGMT mit Electric Feel.

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3: 18 Uhr. Willkommen zur Übersicht. KI News mit der Stimme von Niki Stettler am Mikrofon. Die Museen in Vaduz machen Kunst und Kultur für Familien erlebbarer. Häuser wie das Landesmuseum und das Kunstmuseum setzen künftig auf Mitmachen statt nur auf Anschauen. In speziellen Ateliers können Kinder und Jugendliche basteln, Kunstwerke spielerisch entdecken oder an Rallyes teilnehmen. Um den Zugang zu erleichtern, bleibt der Eintritt für alle unter 16 Jahren weiterhin gratis. Zudem planen die Institutionen gemeinsame Höhepunkte. Den Auftakt macht dabei das Projekt Reiseziel Museum ab Anfang Juli. In Gamprin entsteht auf dem Kirchhügel ein neuer Begegnungsort. Der Gemeinderat hat dafür einstimmig einen Kredit von 1,4 Millionen Franken bewilligt. Direkt neben dem Gasthaus Löwen sind im kommenden Jahr ein moderner Spielplatz, neue Parkplätze und eine naturnahe Grünzone geplant. Bäume und Blumenwiesen sollen das Areal künftig vom Verkehr abschirmen und Tieren neuen Lebensraum bieten. Wegen der hohen Investitionssumme untersteht der Finanzbeschluss aktuell noch dem Referendum. Der Innenhof der Liechtensteinischen Landesbank in Vaduz verwandelt sich Ende Juni erneut in eine Open-Air-Bühne. Vom 25. bis zum 27. Juni bietet der kostenfreie Sommer im Hof 3 Tage lang musikalische Vielfalt. Den Auftakt macht am Donnerstag die heimische Rockband Blue Bones. Am Freitag steht der Singer-Songwriter Patrick Scott auf der Bühne. Zum Abschluss am Samstag sorgt der Verein Raumfrequenz für ein neues Format und lädt ab 14 Uhr zum Daydance mit elektronischer Musik ein. Die Gemeinde Gamprin steht finanziell auf einem äußerst soliden Fundament. Statt eines ursprünglich erwarteten Minus schließt die Jahresrechnung mit einem Gewinn von 6,1 Millionen Franken ab. Das ist ein Zuwachs von 23% im Vergleich zum Vorjahr. Verantwortlich für das positive Resultat sind vor allem deutlich gestiegene Steuereinnahmen. Gleichzeitig fielen die laufenden Kosten und Investitionen geringer aus als geplant. Das Eigenkapital der Gemeinde wächst damit auf 111,6 Millionen Franken an. Soweit die Nachrichten. Kenny, was macht das Wetter?
4: Der Abend in Vaduz zeigt sich von seiner hochsommerlichen Seite. Bei aktuell noch schweißtreibenden 34 Grad bleibt der Himmel weitgehend klar. Nur vereinzelt ziehen harmlose Wolkenfelder durch. Auch in der ruhigen Nacht gibt es kaum Abkühlung. Das Thermometer fällt nicht unter tropische 24 Grad. Am Donnerstag erreicht die Hitzewelle dann das Ländle. Es wird prachtvoll sonnig bei Werten zwischen 20 und beeindruckenden 36 Grad. Am Freitag setzt sich das ungetrübte Hochsommerwetter nahtlos fort. Nach einer warmen Nacht mit 21 Grad klettern die Temperaturen tagsüber erneut auf heiße 36 Grad.
5: Die entspannte Mittwochstimmung zieht über das Land. Genau der richtige Moment für die Sendung «Znacht» bei Radio Vaterland. 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Den Anfang macht Sebastian von Mletzko mit «Und plötzlich ist es für immer» in der Radioversion.

Reiser hat den Thron gerade geräumt. Auf Radio Vaterland regiert musikalisch ohnehin die pure Abwechslung. Darum geht es direkt weiter mit den Flippers und Weine nicht, Kleine.

Und das war Hier ist ein Mensch von Andy Borg. Es ist 18.15 Uhr. Die Trockenheit hinterlässt Spuren. Am Binnenkanal fließen rund 4 Kubikmeter Wasser pro Sekunde. Für Juni wenig, ökologisch noch unbedenklich. Kritischer sind regenabhängige Bäche wie die Esche. Dort drohen extrem tiefe Wasserstände und hohe Temperaturen, gefährlich für Fische. Die Trinkwasserversorgung ist dank starkem Verbund gesichert. Trotzdem mahnt die Regierung: Geh sparsam mit dem Nass um. Jetzt geht's weiter mit 7 lange Tage von Rex Gildo.

hat die 7 langen Tage schwungvoll hinter sich gelassen. Die musikalische Reiselust auf Radio Vaterland zieht jetzt nahtlos weiter Richtung Süden. Die Flippers übernehmen mit den Capri-Fischern.

0: Hallihallo bei Andreas Gabalier. Kurze Meldung. In Mauren gab es eine Verfolgungsjagd. Ein 12-jähriger E-Scooter-Fahrer floh vor zwei Streifenwagen mit Blaulicht und Sirene. Die Fahrt durch ein Wohnquartier endete, als ein Polizeiauto ausbremste und der Junge stürzte. Ein Krankenwagen kam, Verletzungen unklar. Anwohner kritisieren den riskanten Einsatz. Die Landespolizei sagt, Ermittlungen laufen, vorerst kein Kommentar. Wenn du in der Gegend bist, sei vorsichtig. Es ist jetzt 18.25 Uhr. Und nun Tanzen unterm Regenbogen bei Die Flippers.
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Die Flippers haben den Regenbogen gerade erfolgreich eingerollt. Auf Radio Vaterland wird die Kulisse direkt spürbar alpiner, denn der Gipfel ruft. Schürzenjäger mit Sierra Madre. Wenn der Morgen

Das war Summer Feeling von Lars Heise. Kurzer Gruß. 9 Juristinnen und Juristen in Liechtenstein haben die Rechtsanwaltsprüfung bestanden. Regierungsrat Immanuel Schädler gratulierte den Absolventen der Frühjahrssession 2026 und rief sie dazu auf, Verantwortung zu übernehmen und mit Empathie und Redlichkeit zu handeln. Freut mich für Sie und für dich, wenn du gerade an deinem Weg arbeitest. Es ist jetzt 18.35 Uhr am Mittwoch. Und jetzt, du bist mein erster Gedanke von Fantasy.

den ersten verträumten Gedanken von Fantasy folgt auf Radio Vaterland direkt der rustikale Realitätscheck. Ziemlich zugig da draußen auf dem Acker. Ben Zucker übernimmt. Das Bett im Kornfeld steht jetzt leer.

Frage von Creme21 bleibt hier nicht lange unbeantwortet. Auf Radio Vaterland liegt das Ticket in den Süden schon bereit. Die Flippers mit Träum doch mit mir von der Insel.

Das war Träum doch mit mir von der Insel von Die Flippers. Es ist jetzt 18.49 Uhr am Mittwoch. Für dich kurz zum Fußball. Nach dem Aufstieg des FC Vaduz stiegen die Marktwerte. Transfermarkt korrigierte sie nach der Rekordsaison nach oben. Luka Mack führt mit 500.000 Euro. Schaffran und Stefan Seiler legten kräftig zu. Ersatzspieler verloren an Wert. Und jetzt weiter mit Faust auf Faust von Klaus

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0: 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Wissen direkt ins Ohr, KI-News mit der Stimme von Niki Stettler. Die Museen in Vaduz machen Kunst und Kultur für Familien erlebbarer. Häuser wie das Landesmuseum und das Kunstmuseum setzen

0: setzen künftig auf Mitmachen statt nur auf Anschauen. In speziellen Ateliers können Kinder und Jugendliche basteln, Kunstwerke spielerisch entdecken oder an Rallyes teilnehmen. Um den Zugang zu erleichtern, bleibt der Eintritt für alle unter 16 Jahren weiterhin gratis. Zudem planen die Institutionen gemeinsame Höhepunkte. Den Auftakt macht dabei das Projekt Reisezielmuseum ab Anfang Juli. In Gamprin entsteht auf dem Kirchhügel ein neuer Begegnungsort. Der Gemeinderat hat dafür einstimmig einen Kredit von 1,4 Millionen Franken bewilligt. Direkt neben dem Gasthaus Löwen sind im kommenden Jahr ein moderner Spielplatz, neue Parkplätze und eine naturnahe Grünzone geplant. Bäume und Blumenwiesen sollen das Areal künftig vom Verkehr abschirmen und Tieren neuen Lebensraum bieten. Wegen der hohen Investitionssumme untersteht der Finanzbeschluss aktuell noch dem Referendum. Der Innenhof der Liechtensteinischen Landesbank in Vaduz verwandelt sich Ende Juni erneut in eine Open-Air-Bühne. Vom 25. bis zum 27. Juni bietet der kostenfreie Sommer im Hof 3 Tage lang musikalische Vielfalt. Den Auftakt macht am Donnerstag die heimische Rockband Blue Bones. Am Freitag steht der Singer-Songwriter Patrick Scott auf der Bühne. Zum Abschluss am Samstag sorgt der Verein Raumfrequenz für ein neues Format und lädt ab 14 Uhr zum Daydance mit elektronischer Musik ein. Die anhaltende Trockenheit setzt Liechtensteins Gewässern zunehmend zu. Am Binnenkanal fließen derzeit nur rund 4 Kubikmeter Wasser pro Sekunde. Das ist ungewöhnlich wenig, ökologisch aber noch unbedenklich. Kritisch ist die Situation hingegen an regenabhängigen Bächen wie der Esche. Sinkende Pegel und steigende Wassertemperaturen bringen dort vor allem die Fische in Gefahr. Die landesweite Trinkwasserversorgung bleibt dank gut vernetzter Systeme gesichert. Dennoch mahnt die Regierung eindringlich zu einem sparsamen Umgang mit Wasser. Das war das Neueste aus der Nachrichtenredaktion. Kenny, was sagt das Wetter?
1: In Vaduz bringt dieser Mittwochabend noch hochsommerliche 34 Grad. Der Abend verläuft ruhig und oft sternenklar. Nur über den Bergen zeigen sich vereinzelt harmlose Wolken. Auch in der Nacht kühlt es kaum ab. Bei lauen 24 Grad steht dem Ländle eine echte Tropennacht bevor. Am Donnerstag steuert die Hitze dann auf ihren Höhepunkt zu. Bei viel Sonnenschein klettern die Werte von morgendlichen 20 auf bis zu schweißtreibende 36 Grad. Der Freitag setzt das strahlend sonnige Wetter nahtlos fort. Hier pendeln sich die Temperaturen bei trockenen Verhältnissen zwischen 21 und erneut extrem heißen 36 Grad ein.
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Und damit 1001 Nacht von Klaus Lageband. Kurze Durchsage. Es ist 19.06 Uhr. Gamprin steht finanziell blendend da. Das freut dich bestimmt. Die Jahresrechnung schließt mit einem Gewinn von 6,1 Millionen Franken plus 23% zum Vorjahr. Ursprünglich sagten sie ein leichtes Minus, doch dank deutlich höheren Steuereinnahmen und tieferen Betriebs- und Investitionsausgaben wächst das Eigenkapital auf 111,6 Millionen. Und jetzt? Der Löwe schläft heute Nacht von Die Flippers.

gerade noch tiefrote, duftende Rosen verteilt. Auf Radio Vaterland kippt das olfaktorische Niveau jetzt allerdings gewaltig. Hier sind die Doofen mit

Nach dem etwas strengen Duft der Doofen wäscht der warme Sommerregen draußen zum Glück wieder alles rein. Den passenden Lichtblick am nassen Abend liefert direkt Peter Maffay mit Sonne in der Nacht.

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1: Willkommen zu den KI-News. Am Mikrofon ist die Stimme von Niki Stettler. Hallo, Genf, die internationale Atomenergieagentur soll nach Angaben ihres Chefs Rafael Grossi iranische Atomanlagen inspizieren, um die im Rahmenabkommen mit den Vereinigten Staaten vereinbarte Verdünnung von nahezu atomwaffentauglichem Uran zu überwachen. Zeit- und Ablaufpläne würden derzeit vorbereitet. US-Vizepräsident J.D. Vance erklärte nach Gesprächen in der Schweiz, Iran wolle wieder Inspektoren ins Land lassen, ein Termin stehe aber nicht fest. Irans UN-Botschafter Ali Bahraini betonte, Teheran habe noch nicht zugestimmt. Die Stimmung in der deutschen Wirtschaft hält sich auf. Der IFO-Geschäftsklimaindex ist im Juni zum zweiten Mal in Folge gestiegen. Grund für den Optimismus ist die Entspannung im Konflikt zwischen den USA und dem Iran. Ein neues Rahmenabkommen soll dort innerhalb von 60 Tagen zu einem dauerhaften Friedensvertrag führen. Trotz sinkender Ölpreise bleiben Fachleute allerdings vorsichtig. Die Zukunft der wichtigen Straße von Hormus ist weiter ungewiss. Für das Jahr 2026 rechnet das IFO-Institut nur mit einem geringen Wirtschaftswachstum, soweit das Aktuellste.

0: Heinz Rudolf Kunze hat sein Herz restlos verschenkt. Draußen sorgt ein leichter Sommerregen bei fast 30 Grad für Tropenfeeling. Die perfekte Kulisse auf Radio Vaterland für die Flippers und Hab ich dich verloren.
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0: Flippers suchen musikalisch gerade noch nach den passenden Antworten auf den großen Verlust. Auf Radio Vaterland klärt Wolfgang Petri diese Frage jetzt absolut pragmatisch. Weiß der Geier.
1: Jetzt

0: Wolfgang Petri packt die unzähligen Freundschaftsbänder langsam wieder ein. Auf Radio Vaterland wird stattdessen direkt die karierte Lederhose geschnürt. Für ein wenig zünftige Live-Energie. Andreas Gabalier mit Steirerland.
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Einen schönen guten Tag. Die Stimme von Niki Stettler hier mit den KI-News. Die Gemeinden Schaan und Vaduz rüsten sich für die Zukunft und haben den Bau des neuen Grundwasserpumpwerks Wiesen 2 gestartet. Damit reagieren sie auf den Klimawandel und die wachsende Bevölkerung. Die landesweite Trinkwasserversorgung soll so langfristig gesichert bleiben. Rund 4,6 Millionen Franken investieren die beiden Gemeinden in dieses Gemeinschaftsprojekt. Im Sommer 2027

0: 20 geht die Anlage ans Netz. Dann pumpen die Brunnen bis zu 200 Liter Wasser pro Sekunde für ganz Liechtenstein an die Oberfläche. Die Museen in Vaduz machen Kunst und Kultur für Familien erlebbarer. Häuser wie das Landesmuseum und das Kunstmuseum setzen künftig auf Mitmachen statt nur auf Anschauen. In speziellen Ateliers können Kinder und Jugendliche basteln, Kunstwerke spielerisch entdecken oder an Rallyes teilnehmen. Um den Zugang zu erleichtern, bleibt der Eintritt für alle unter 16 Jahren weiterhin gratis. Zudem planen die Institutionen gemeinsame Höhepunkte. Den Auftakt macht dabei das Projekt Reisezielmuseum ab Anfang Juli. In Gamprin entsteht auf dem Kirchhügel ein neuer Begegnungsort. Der Gemeinderat hat dafür einstimmig einen Kredit von 1,4 Millionen Franken bewilligt. Direkt neben dem Gasthaus Löwen sind im kommenden Jahr ein moderner Spielplatz, neue Parkplätze und eine naturnahe Grünzone geplant. Bäume und Blumenwiesen sollen das Areal künftig vom Verkehr abschirmen und Tieren neuen Lebensraum bieten. Wegen der hohen Investitionssumme untersteht der Finanzbeschluss aktuell noch dem Referendum. Der Innenhof der Liechtensteinischen Landesbank in Vaduz verwandelt sich Ende Juni erneut in eine Open-Air-Bühne. Vom 25. bis zum 27. Juni bietet der kostenfreie Sommer im Hof 3 Tage lang musikalische Vielfalt. Den Auftakt macht am Donnerstag die heimische Rockband Blue Bones. Am Freitag steht der Singer-Songwriter Patrick Scott auf der Bühne. Zum Abschluss am Samstag sorgt der Verein Raumfrequenz für ein neues Format und lädt ab 14 Uhr zum Daydance mit elektronischer Musik ein. Soweit die Nachrichten. Kenny, was macht das Wetter?
1: In Vaduz messen wir aktuell noch schweißtreibende 34 Grad. Der Abend verläuft im Rheintal ruhig und weitgehend sternenklar, mit nur wenigen harmlosen Wolken über den Bergen. Auch die Nacht bringt kaum Abkühlung. Bei lauen 24 Grad steht uns eine echte Tropennacht bevor. Am Donnerstag erreicht die Hitzewelle dann das Ländle. Es wird strahlend sonnig bei Werten zwischen 20 und heißen 36 Grad. Dieses hochsommerliche Wetter setzt sich auch am Freitag fort. Bei viel Sonnenschein und trockenem Wetter starten wir mit 21 Grad in den Tag, bevor das Thermometer nachmittags erneut die 36-Grad-Marke erreicht.

Erinnerungen an David Guettas Club Beats verblassen langsam im Rückspiegel. Der Motor läuft bereits für die nächste musikalische Ausfahrt auf Radio Vaterland. Kraftklub übernehmen das Steuer. Fahr mit mir.

Die Magie von Queen verfliegt langsam im leichten Sommerregen. Zeit für eine kleine Versöhnung hier auf Radio Vaterland. Robbie Williams und Gary Barlow mit Shame.

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1: Willkommen zu den KI-News. Am Mikrofon ist die Stimme von Niki Stettler. Hallo, Genf, die internationale Atomenergieagentur soll nach Angaben ihres Chefs Rafael Grossi iranische Atomanlagen inspizieren, um die im Rahmenabkommen mit den Vereinigten Staaten vereinbarte Verdünnung von nahezu atomwaffentauglichem Uran zu überwachen. Zeit- und Ablaufpläne würden derzeit vorbereitet. US-Vizepräsident J.D. Vance erklärte nach Gesprächen in der Schweiz, Iran wolle wieder Inspektoren ins Land lassen, ein Termin stehe aber nicht fest. Irans UN-Botschafter Ali Bahraini betonte, Teheran habe noch nicht zugestimmt. Die Stimmung in der deutschen Wirtschaft hält sich auf. Der IFO-Geschäftsklimaindex ist im Juni zum zweiten Mal in Folge gestiegen. Grund für den Optimismus ist die Entspannung im Konflikt zwischen den USA und dem Iran. Ein neues Rahmenabkommen soll dort innerhalb von 60 Tagen zu einem dauerhaften Friedensvertrag führen. Trotz sinkender Ölpreise bleiben Fachleute allerdings vorsichtig. Die Zukunft der wichtigen Straße von Hormus ist weiter ungewiss. Für das Jahr 2026 rechnet das IFO-Institut nur mit einem geringen Wirtschaftswachstum, soweit das Aktuellste.

Der rote Teppich bleibt auf Radio Vaterland praktischerweise dauerhaft ausgerollt. Eben noch rasanter Kinosound mit Tate McRae und schon schlendert die nächste musikalische Hauptrolle direkt ins Rampenlicht.

Das war Movistar Harpo 121 von Harpo. Kurz was Wichtiges. Wegen der Trockenheit führt der Binnenkanal nur rund 4 Kubikmeter pro Sekunde. Für Juni wenig, ökologisch noch okay. Regenabhängige Bäche wie die Esche sind kritischer. Sehr tiefe Pegel und warme Temperaturen gefährden Fische. Die Trinkwasserversorgung ist dank starkem Verbund sicher. Trotzdem, passt auf euch auf und geh bitte sparsam damit um. 20.34 Uhr. Jetzt Cold Water von Major Lazer, Justin Bieber und Mö.

Nach dem kalten Wasser von Major Lazer und Justin Bieber bündeln sich auf Radio Vaterland jetzt die musikalischen Kräfte. Die Fantastischen Vier und Clouseau machen gemeinsame Sache. Zu

So ein energiegeladenes Zusammenspiel der Fantastischen Vier mit Clouseau macht auf Dauer definitiv durstig. Auf Radio Vaterland folgt die musikalische Erfrischung direkt auf dem Fuß. Melissa Etheridge mit Bring Me Some Water.

Und damit Living After Midnight von Judas Priest. Kurze Meldung für dich. In Mauren sorgte eine Verfolgungsjagd zwischen der Landespolizei und einem 12-jährigen E-Scooter-Fahrer für Aufsehen. Der Junge floh vor zwei Streifenwagen mit Blaulicht und Sirene. Die Fahrt durchs Wohnquartier endete, als ein Polizeiauto ihn ausbremste und er stürzte.

Ein Krankenwagen rückte aus. Verletzungen unklar. Die Polizei schweigt wegen laufender Ermittlungen. Es ist jetzt 20:51 Uhr. Und jetzt Felicità von Albano Carisi. Felicità.

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1: Schon 21 Uhr. Hallo, die KI-News begleiten Sie durch den Tag mit der Stimme von Niki Stettler. Die Gemeinden Schaan und Vaduz rüsten sich für die Zukunft und haben den Bau des neuen Grundwasserpumpwerks Wiesen 2 gestartet. Damit reagieren sie auf den Klimawandel und die wachsende Bevölkerung. Die landesweite Trinkwasserversorgung soll so langfristig gesichert bleiben. Rund 4,6 Millionen Franken investieren die beiden Gemeinden in dieses Gemeinschaftsprojekt. Im Sommer 2027 geht die Anlage ans Netz. Dann pumpen die Brunnen bis zu 200 Liter Wasser pro Sekunde für ganz Liechtenstein an die Oberfläche. Die Museen in Vaduz machen Kunst und Kultur für Familien erlebbarer. Häuser wie das Landesmuseum und das Kunstmuseum setzen künftig auf Mitmachen statt nur auf Anschauen. In speziellen Ateliers können Kinder und Jugendliche basteln, Kunstwerke spielerisch entdecken oder an Rallyes teilnehmen. Um den Zugang zu erleichtern, bleibt der Eintritt für alle unter 16 Jahren weiterhin gratis. Zudem planen die Institutionen gemeinsame Höhepunkte. Den Auftakt macht dabei das Projekt Reisezielmuseum ab Anfang Juli. In Gambrin entsteht auf dem Kirchhügel ein neuer Begegnungsort.

0: Ort. Der Gemeinderat hat dafür einstimmig einen Kredit von 1,4 Millionen Franken bewilligt. Direkt neben dem Gasthaus Löwen sind im kommenden Jahr ein moderner Spielplatz, neue Parkplätze und eine naturnahe Grünzone geplant. Bäume und Blumenwiesen sollen das Areal künftig vom Verkehr abschirmen und Tieren neuen Lebensraum bieten. Wegen der hohen Investitionssumme untersteht der Finanzbeschluss aktuell noch dem Referendum. Der Innenhof der Liechtensteinischen Landesbank in Vaduz verwandelt sich Ende Juni erneut in eine Open-Air-Bühne. Vom 25. bis zum 27. Juni bietet der kostenfreie Sommer im Hof 3 Tage lang musikalische Vielfalt. Den Auftakt macht am Donnerstag die heimische Rockband Blue Bones. Am Freitag steht der Singer-Songwriter Patrick Scott auf der Bühne. Zum Abschluss am Samstag sorgt der Verein Raumfrequenz für ein neues Format und lädt ab 14 Uhr zum Daydance mit elektronischer Musik ein. Das war das Neueste aus der Nachrichtenredaktion. Kenny, was sagt das Wetter?
1: In Vaduz klingt der Tag heute mit schweißtreibenden 34 Grad aus. Der Abend verläuft ruhig und weitgehend klar, nur vereinzelt ziehen harmlose Wolkenfelder über das Rheintal. Auch die kommende Nacht bringt kaum Linderung, denn die Temperaturen sinken bei einem sternenklaren Himmel auf tropische 24 Grad ab. Am Donnerstag erreicht dann eine regelrechte Hitzeblase das Ländle. Bei viel Sonnenschein und nur wenigen Schönwetterwolken am Nachmittag klettern die Werte von 20 auf heiße 36 Grad. Der Freitag setzt diese hochsommerliche Phase nahtlos fort. Es bleibt trocken und sonnig bei warmen 21 bis maximal 36 Grad.
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Auf ein klares Heute nicht von Ben Zucker folgt direkt die tanzbare Antwort. Stillhalten ist bei diesem treibenden Beat auf Radio Vaterland nämlich fast unmöglich. Hier ist Daniela Alfinito, deine Melodie im Ultra Fox Mix.

Das war Simsalabim von Andrea Berg. Es ist 21.13 Uhr. Schön, dass du noch dabei bist. Die Gemeinde Gamprin steht finanziell hervorragend da. Die Jahresrechnung schließt mit einem Gewinn von 6,1 Millionen Franken. Das sind 23% mehr als im Vorjahr. Grund sind deutlich höhere Steuereinnahmen und niedrigere Ausgaben. Das Eigenkapital steigt auf 111,6 Millionen Franken. Und jetzt weiter mit Der nächste Sonntag kommt bestimmt von Tina York.

damit nach Mein Herz in deinen Händen von Uwe Busse noch kurz eine Herzensmeldung. In Liechtenstein haben 9 Juristinnen und Juristen die Rechtsanwaltsprüfung bestanden. Regierungsrat Immanuel Schädler gratulierte den Absolventen der Frühjahrssession 2026 und rief sie zu Verantwortung, Empathie und Redlichkeit auf. Die Prüfungen finden regulär im Frühjahr und Herbst vor einer Fachkommission statt. Das freut dich bestimmt. Es ist 21.21 Uhr an diesem Mittwoch. Jetzt geht's weiter mit Major Tom von Micky Krause.

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1: Die KI-News kurz und knapp, präsentiert von der Stimme von Niki Stettler. Hallo. Gosport in Südengland hat einen neuen Juni-Hitzerekord verzeichnet. Dort wurden 36,1 Grad gemessen, so viel wie noch nie seit Beginn der Aufzeichnungen im 19. Jahrhundert. Auch in Frankreich wurden Rekordwerte gemeldet. In Paris-Longchamp waren es 40,9 Grad, an der Atlantikküste über 44 Grad. In beiden Ländern gibt es Hitzewarnungen, Schulausfälle und Einschränkungen im Bahnverkehr. Fachleute sehen im Klimawandel den entscheidenden Verstärker der Hitzewellen. Fachleute fordern besseren Schutz von Kindern und Jugendlichen im Netz. Eine Expertenkommission empfiehlt Maßnahmen wie ein Mindestalter von 13 Jahren für KI-Chatbots, Altersprüfungen durch Plattformen, eingeschränkte Funktionen für Jüngere sowie mehr Medienbildung, Beratungs- und Beschwerdeangebote. Vorgeschlagen werden zudem ein KI-Seepferdchen für Grundschüler und ein bundesweit einheitliches Verbot privater Smartphones, Smartwatches bis zur 7. Klasse. Familienministerin Karin Prien, CDU, befürwortet Social Media ab 13 Jahren und kündigt Gesetzentwürfe an, falls es auf EU-Ebene nicht schnell genug geht. Kritiker setzen eher auf Medienkompetenz statt pauschaler Verbote. Kinder, Jugendliche und Forschende waren an den Empfehlungen beteiligt. Viele Jüngere wünschen strengere Regeln. NRW-Schulen testen bereits Projekte wie freiwillige Handypausen für Fünftklässler und Smartcamps mit hoher Teilnahme und positiven Effekten auf Konzentration und Stress. Soweit das Aktuellste. 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

0: reine Wahrheit vom Nockhorn Quintett folgt direkt die charmante Ungewissheit. Musikalisch bleibt die Energie auf Radio Vaterland aber hoch. Jürgen Drews, irgendwann, irgendwo, irgendwie.
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Es ist wieder 22 Uhr. Informativ, digital, aktuell, KI News mit der Stimme von Niki Stettler. Die Gemeinden Schaan und Vaduz rüsten sich für die Zukunft und haben den Bau des neuen Grundwasserpumpwerks Wiesen 2 gestartet. Damit reagieren sie auf den Klimawandel und die wachsende Bevölkerung. Die landesweite Trinkwasserversorgung soll so langfristig gesichert bleiben. Rund 4,6 Millionen Franken investieren die beiden Gemeinden in dieses Gemeinschaftsprojekt. Im Sommer 2027 geht die Anlage ans Netz. Dann pumpen die Brunnen bis zu 200 Liter Wasser pro Sekunde für ganz Liechtenstein an die Oberfläche. Die Museen in Vaduz machen Kunst und Kultur für Familien erlebbarer. Häuser wie das Landesmuseum und das Kunstmuseum setzen künftig auf Mitmachen statt nur auf Anschauen. In speziellen Ateliers können Kinder und Jugendliche basteln, Kunstwerke spielerisch entdecken oder an Rallyes teilnehmen. Um den Zugang zu erleichtern, bleibt der Eintritt für alle unter 16 Jahren weiterhin gratis. Zudem planen die Institutionen gemeinsame Höhepunkte. Den Auftakt macht dabei das Projekt Reiseziel Museum ab Anfang Juli. In Gamprin entsteht auf dem Kirchhügel ein neuer Begegnungsort. Der Gemeinderat hat dafür einstimmig einen Kredit von 1,4 Millionen Franken bewilligt. Direkt neben dem Gasthaus Löwen sind im kommenden Jahr ein moderner Spielplatz, neue Parkplätze und eine naturnahe Grünzone geplant. Bäume und Blumenwiesen sollen das Areal künftig vom Verkehr abschirmen und Tieren neuen Lebensraum bieten. Wegen der hohen Investitionssumme untersteht der Finanzbeschluss aktuell noch dem Referendum. Die Gemeinde Gamprin steht finanziell auf einem äußerst soliden Fundament. Statt eines ursprünglich erwarteten Minus schließt die Jahresrechnung mit einem Gewinn von 6,1 Millionen

0: Franken ab. Das ist ein Zuwachs von 23% im Vergleich zum Vorjahr. Verantwortlich für das positive Resultat sind vor allem deutlich gestiegene Steuereinnahmen. Gleichzeitig fielen die laufenden Kosten und Investitionen geringer aus als geplant. Das Eigenkapital der Gemeinde wächst damit auf 111,6 Millionen Franken an. Jetzt das Wetter. Kenny?
1: In Vaduz liegen die Temperaturen aktuell bei rund 20 Grad. Der heutige Bereich reicht von etwa 20 bis 34 Grad. Dazu gibt es strahlenden Sonnenschein und nur vereinzelt ein paar harmlose weiße Wolken am Himmel. Die Gewittergefahr ist äußerst gering. Lediglich oben in den Bergen ist ein ganz kurzer Schauer nicht völlig ausgeschlossen. Insgesamt präsentiert sich das Wetter hochsommerlich, heiß und überaus freundlich. Am Donnerstag schiebt sich eine regelrechte Hitzeblase zu uns ins Ländle. Bei viel Sonne und nur leichten Quellwolken am Nachmittag liegen die Werte dann zwischen tropischen 20 und schweißtreibenden 36 Grad. Am Freitag setzt sich dieses extreme Hochsommerwetter nahtlos fort. Die Spanne reicht von 21 bis 36 Grad und es bleibt weiterhin trocken, sonnig und außergewöhnlich warm.
2: Der Donnerstag klingt leise aus über dem Rheintal. Die Sterne stehen klar über dem Fürstentum, die perfekte Atmosphäre für sanfte Töne durch die Nacht. Wobei ein kleiner musikalischer Ausreißer die Sinne jetzt wunderbar weckt. Guns N' Roses mit Paradise City.

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1: Die neuesten KI-Nachrichten mit der Stimme von Niki Stettler. Hallo, Gosport in Südengland hat einen neuen Juni-Hitzerekord verzeichnet. Dort wurden 36,1 Grad gemessen, so viel wie noch nie seit Beginn der Aufzeichnungen im 19. Jahrhundert. Auch in Frankreich wurden Rekordwerte gemeldet. In Paris-Longchamp waren es 40,9 Grad, an der Atlantikküste über 44 Grad. In beiden Ländern gibt es Hitzewarnungen, Schulausfälle und Einschränkungen im Bahnverkehr. Fachleute sehen im Klimawandel den entscheidenden Verstärker der Hitzewellen. Europol, das Bundeskriminalamt und Microsoft haben international aktive Cyberkriminelle empfindlich getroffen. In einer gemeinsamen Aktion legten sie drei der weltweit gefährlichsten Schadprogramme dauerhaft lahm. Diese Software war häufig der Einstieg für digitale Erpressungen, von denen auch Städte und Unternehmen betroffen waren. Nach Angaben des Bundeskriminalamts wurden weltweit rund 15.000 Internetseiten, mehr als 300 Server

0: Es ist wieder 23 Uhr. Bleiben Sie informiert, hier sind die KI-News und die Stimme von Niki Stettler. Hallo. Die Gemeinden Schaan und Vaduz rüsten sich für die Zukunft und haben den Bau des neuen Grundwasserpumpwerks Wiesen 2 gestartet. Damit reagieren sie auf den Klimawandel und die wachsende Bevölkerung. Die landesweite Trinkwasserversorgung soll so langfristig gesichert bleiben. Rund 4,6 Millionen Franken investieren die beiden Gemeinden in dieses Gemeinschaftsprojekt. Im Sommer 2027 geht die Anlage ans Netz, dann pumpen die Brunnen bis zu 200 Liter Wasser pro Sekunde für ganz Liechtenstein an die Oberfläche. Die Museen in Vaduz machen Kunst und Kultur für Familien erlebbarer. Häuser wie das Landesmuseum und das Kunstmuseum setzen künftig auf Mitmachen statt nur auf Anschauen. In speziellen Ateliers können Kinder und Jugendliche basteln, Kunstwerke spielerisch entdecken oder an Rallyes teilnehmen. Um den Zugang zu erleichtern, bleibt der Eintritt für alle unter 16 Jahren weiterhin gratis. Zudem planen die Institutionen gemeinsame Höhepunkte. Den Auftakt macht dabei das Projekt Reiseziel Museum ab Anfang Juli. In Gamprin entsteht auf dem Kirchhügel ein neuer Begegnungsort. Der Gemeinderat hat dafür einstimmig einen Kredit von 1,4 Millionen Franken bewilligt. Direkt neben dem Gasthaus Löwen sind im kommenden Jahr ein moderner Spielplatz, neue Parkplätze und eine naturnahe Grünzone geplant. Bäume und Blumenwiesen sollen das Areal künftig vom Verkehr abschirmen und Tieren neuen Lebensraum bieten. Wegen der hohen Investitionssumme untersteht der Finanzbeschluss aktuell noch dem Referendum. Die Gemeinde Gamprin steht finanziell auf einem äußerst soliden Fundament. Statt eines ursprünglich erwarteten Minus schließt die Jahresrechnung mit einem Gewinn von 6,1 Millionen Franken ab. Das ist ein Zuwachs von 23% im Vergleich zum Vorjahr. Verantwortlich für das positive Resultat sind vor allem deutlich gestiegene Steuereinnahmen. Gleichzeitig fielen die laufenden Kosten und Investitionen geringer aus als geplant. Das Eigenkapital der Gemeinde wächst damit auf 111,6 Millionen Franken an. Das war das Neueste aus der Nachrichtenredaktion. Kenny, was sagt das Wetter?
1: In Vaduz liegen die Temperaturen aktuell bei rund 30 Grad. Der heutige Bereich reicht von etwa 20 bis 34 Grad. Dazu zeigt sich das Wetter von seiner hochsommerlichen Seite. Es bleibt heute überwiegend sonnig, mit nur vereinzelten und harmlosen Wolkenfeldern am Himmel. Die Gewittergefahr ist äußerst gering. Lediglich drüben im Bergland ist ein kurzer Schauer nicht völlig ausgeschlossen. Der allgemeine Wettereindruck ist damit weiterhin sehr heiß, ruhig und durchweg freundlich. Ein kurzer Ausblick auf die kommenden zwei Tage. Am Donnerstag klettert das Thermometer auf schweißtreibende 20 bis 36 Grad, begleitet von viel Sonnenschein und nur kleinen Schönwetterwolken am Nachmittag. Am Freitag setzt sich diese markante Hitzewelle nahtlos fort. Bei warmen Tiefstwerten von 21 Grad und Höchstwerten um 36 Grad bleibt das Wetter strahlend sonnig und außergewöhnlich heiß.
2: Die Woche gleitet sanft in ihre zweite Hälfte. Hier ist Radio Vaterland mit Durch die Nacht und Karin Theiler am Mikrofon. Ein perfekter Moment für ruhige Klänge und eine Botschaft, die immer gilt. The Beatles mit All You Need Is Love.

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0: Hallo, Sie hören die KI News, ich bin die Stimme von Niki Stettler. Führungswechsel bei der Vaterländischen Union. Mario Wohlwend ist neuer Parteipräsident. Die Mitglieder wählten ihn auf dem Parteitag am Mittwochabend einstimmig an die Spitze. Wohlwend löst damit Thomas Zwiefelhofer ab, der das Amt nach 5 Jahren abgibt. Der neue Parteichef will künftig als Brückenbauer wirken, gerade im Hinblick auf die kommenden Gemeindewahlen. Zudem gibt es ein neues Gesicht im Präsidium. Andreas Gut übernimmt ab sofort den Posten als neuer Vizepräsident für das Oberland. Der Prüfbericht zum neuen Dorfplatz in Balzers deckt klare Mängel bei der Abrechnung auf. Das Bauprojekt war deutlich teurer als von der Gemeinde kommuniziert. Die tatsächlichen Kosten liegen bei rund 14,3 Millionen Franken. Gut 600.000 Franken an Vorbereitungskosten fehlten im Baukredit. Vorsteher Karl Mahlin macht für diese Fehler Versäumnisse des Ex-Gemeinderats verantwortlich. Dieser habe bei Kostenüberschreitungen zu spät reagiert. Bei künftigen Großprojekten sollen Finanzexperten nun zwingend früher eingebunden werden. Die Gemeinden Schaan und Vaduz rüsten sich für die Zukunft und haben den Bau des neuen Grundwasserpumpwerks Wiesen 2 gestartet. Damit reagieren sie auf den Klimawandel und die wachsende Bevölkerung. Die landesweite Trinkwasserversorgung soll so langfristig gesichert bleiben. Rund 4,6 Millionen Franken investieren die beiden Gemeinden in dieses Gemeinschaftsprojekt. Im Sommer 2027 geht die Anlage ans Netz. Dann pumpen die Brunnen bis zu 200 Liter Wasser pro Sekunde für ganz Liechtenstein an die Oberfläche. Die Museen in Vaduz machen Kunst und Kultur für Familien erlebbarer. Häuser wie das Landesmuseum und das Kunstmuseum setzen künftig auf Mitmachen statt nur auf Anschauen. In speziellen Ateliers können Kinder und Jugendliche basteln, Kunstwerke spielerisch entdecken oder an Rallyes teilnehmen. Um den Zugang zu erleichtern, bleibt der Eintritt für alle unter 16 Jahren weiterhin gratis. Zudem planen die Institutionen gemeinsame Höhepunkte. Den Auftakt macht dabei das Projekt Reisezielmuseum ab Anfang Juli.
1: Am Sonntag überwiegend wolkig bis trüb, stellenweise leichter Regen oder Nieselregen, vor allem von Nordwesten bis Südosten, Lichtblicke am ehesten im Osten, nachmittags auch im Westen, Höchstwerte 4 bis 14 Grad, Wind meist schwach aus Westen, zeitweise mäßig mit frischen Böen im Westen, in der Nacht gebietsweise Regen, lokal Nebel, Tiefstwerte 3 bis 8 Grad, im Schwarzwald und Allgäu um 1 Grad. Montag neblig trüb mit Nieselregen 5 bis 13 Grad. Dienstag öfter Regen 6 bis 15 Grad. Pack deinen Schirm.

0: Es ist ein Ur. KI News, die Stimme von Niki Stettler am Mikrofon, hallo. Die Liechtensteiner Regierung will die Alters- und Hinterlassenenversicherung finanziell absichern und plant dafür einschneidende Schritte. Das ordentliche Rentenalter soll von 65 auf 66 Jahre steigen. Zudem kommen auf Arbeitnehmer und Arbeitgeber höhere Lohnbeiträge zu. Auch das Land leistet einen kräftigen Beitrag und stützt das Sozialwerk mit einer einmaligen Finanzspritze von 100 Millionen Franken. Wer bereits in Rente ist, bleibt von den Änderungen verschont. Das Maßnahmenpaket geht nun in die Vernehmlassung. Führungswechsel bei der Vaterländischen Union. Mario Wohlwend ist neuer Parteipräsident. Die Mitglieder wählten ihn auf dem Parteitag am Mittwochabend einstimmig an die Spitze. Wohlwend löst damit Thomas Zwiefelhofer ab, der das Amt nach 5 Jahren abgibt. Der neue Parteichef will künftig als Brückenbauer wirken, gerade im Hinblick auf die kommenden Gemeindewahlen. Zudem gibt es ein neues Gesicht im Präsidium. Andreas Gut übernimmt ab sofort den Posten als neuer Vizepräsident für das Oberland. Der Prüfbericht zum neuen Dorfplatz in Balzers deckt klare Mängel bei der Abrechnung auf. Das Bauprojekt war deutlich teurer als von der Gemeinde kommuniziert. Die tatsächlichen Kosten liegen bei rund 14,3 Millionen Franken. Gut 600.000 Franken an Vorbereitungskosten fehlten im Baukredit. Vorsteher Karl Mahlin macht für diese Fehler Versäumnisse des Ex-Gemeinderats verantwortlich. Dieser habe bei Kostenüberschreitungen zu spät reagiert. Bei künftigen Großprojekten sollen Finanzexperten nun zwingend früher eingebunden werden. Die Gemeinden Schaan und Vaduz rüsten sich für die Zukunft und haben den Bau des neuen Grundwasserpumpwerks Wiesen 2 gestartet. Damit reagieren sie auf den Klimawandel und die wachsende Bevölkerung. Die landesweite Trinkwasserversorgung soll so langfristig gesichert bleiben. Rund 4,6 Millionen Franken investieren die beiden Gemeinden in dieses Gemeinschaftsprojekt. Im Sommer 2027 geht die Anlage ans Netz. Dann pumpen die Brunnen bis zu 200 Liter Wasser pro Sekunde für ganz Liechtenstein an die Oberfläche.
1: Am Sonntag überwiegend wolkig bis trüb, stellenweise leichter Regen oder Nieselregen, vor allem von Nordwesten bis Südosten, Lichtblicke am ehesten im Osten, nachmittags auch im Westen, Höchstwerte 4 bis 14 Grad, Wind meist schwach aus Westen, zeitweise mäßig mit frischen Böen im Westen, in der Nacht gebietsweise Regen, lokal Nebel, Tiefstwerte 3 bis 8 Grad, im Schwarzwald und Allgäu um 1 Grad, Montag neblig trüb mit Nieselregen 5 bis 13 Grad, Dienstag öfter Regen 6 bis 15 Grad, pack deinen Schirm und ein Lächeln.

0: Es ist wieder 2 Uhr. Die Stimme von Niki Stettler für die KI News. Legen wir los. Hallo. Die Liechtensteiner Regierung will die Alters- und Hinterlassenenversicherung finanziell absichern und plant dafür einschneidende Schritte. Das ordentliche Rentenalter soll von 65 auf 66 Jahre steigen. Zudem kommen auf Arbeitnehmer und Arbeitgeber höhere Lohnbeiträge zu. Auch das Land leistet einen kräftigen Beitrag und stützt das Sozialwerk mit einer einmaligen Finanzspritze von 100 Millionen Franken. Wer bereits in Rente ist, bleibt von den Änderungen verschont. Das Maßnahmenpaket geht nun in die Vernehmlassung. Führungswechsel bei der Vaterländischen Union. Mario Wohlwend ist neuer Parteipräsident. Die Mitglieder wählten ihn auf dem Parteitag am Mittwochabend einstimmig an die Spitze. Wohlwend löst damit Thomas Zwiefelhofer ab, der das Amt nach 5 Jahren abgibt. Der neue Parteichef will künftig als Brückenbauer wirken, gerade im Hinblick auf die kommenden Gemeindewahlen. Zudem gibt es ein neues Gesicht im Präsidium. Andreas Guth übernimmt ab sofort den Posten als neuer Vizepräsident für das Oberland. Der Prüfbericht zum neuen Dorfplatz in Balzers deckt klare Mängel bei der Abrechnung auf. Das Bauprojekt war deutlich teurer als von der Gemeinde kommuniziert. Die tatsächlichen Kosten liegen bei rund 14,3 Millionen Franken. Gut 600.000 Franken an Vorbereitungskosten fehlten im Baukredit. Vorsteher Karl Mahlin macht für diese Fehler Versäumnisse des Ex-Gemeinderats verantwortlich. Dieser habe bei Kostenüberschreitungen zu spät reagiert. Bei künftigen Großprojekten sollen Finanzexperten nun zwingend früher eingebunden werden. Die Gemeinden Schaan und Vaduz rüsten sich für die Zukunft und haben den Bau des neuen Grundwasserpumpwerks Wiesen 2 gestartet. Damit reagieren sie auf den Klimawandel und die wachsende Bevölkerung. Die landesweite Trinkwasserversorgung soll so langfristig gesichert bleiben. Rund 4,6 Millionen Franken investieren die beiden Gemeinden in dieses Gemeinschaftsprojekt. Im Sommer 2027 geht die Anlage ans Netz. Dann pumpen die Brunnen bis zu 200 Liter Wasser pro Sekunde für ganz Liechtenstein an die Oberfläche.
1: Am Sonntag überwiegend wolkig bis trüb, stellenweise leichter Regen oder Nieselregen, vor allem von Nordwesten bis Südosten, Lichtblicke am ehesten im Osten, nachmittags auch im Westen, Höchstwerte 4 bis 14 Grad, Wind meist schwach aus Westen, zeitweise mäßig mit frischen Böen im Westen, in der Nacht gebietsweise Regen, lokal Nebel, Tiefstwerte 3 bis 8 Grad, im Schwarzwald und Allgäu um 1 Grad, Montag neblig trüb mit Nieselregen 5 bis 13 Grad, Dienstag öfter Regen 6 bis 15 Grad. Pack deinen Schirm. 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